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1: Ich bin Diana Kramer. Die Kritik an Unionsfraktionschef Jens Spahn wird größer. Nach dem Bekanntwerden seiner Elternschaft mit Hilfe einer Leihmutter in den USA schwindet auch der Rückhalt in den eigenen Reihen. Erste Rücktrittsforderungen wurden laut. Denn Spahn hat gegen deutsches Recht und gegen die Linie seiner Partei gehandelt. Im Podcast Ronsheimer hat er sich erstmals dazu geäußert.
2: Ich stelle mich der Debatte. Ich muss nur die Balance schaffen. Es ist und bleibt was sehr Privates. Ich möchte meine Familie schützen, auch meinen Sohn schützen. Und gleichzeitig weiß ich, dass ich eben nicht nur Privatmensch bin, ist mir auch klar.
1: Spahn sagte, am Ende könne nur die Fraktion über seine politische Zukunft entscheiden. Am Montag wird sich das CDU-Präsidium zunächst mit dem Fall beschäftigen. Bundeswirtschaftsministerin Reiche hat einen neuen Entwurf des Erneuerbare-Energien-Gesetzes vorgelegt. An einigen Punkten wurde nachgebessert. Unter anderem wurden die geplanten Einschnitte bei der Förderung neuer, kleiner Solaranlagen abgemildert. Statt die feste Einspeisungsvergütung komplett abzuschaffen, soll es jetzt übergangsweise eine abgesenkte Vergütung für bis zu 36 Monate geben. Der Bundesverband der Verbraucherzentralen hat sich gegen ein pauschales Social-Media-Verbot für Jugendliche ausgesprochen. Damit würde man wenig erreichen und Jugendliche ausschließen, sagte Verbandsvorständin Ramona Popp der Funke Mediengruppe. Verboten werden sollten aus ihrer Sicht stattdessen schädliche Mechanismen, auf denen derzeit das Geschäftsmodell der Plattformen basiere. Diese machen süchtig und sind manipulativ, so Popp. Zum Sport. Die Fußball-WM steuert auf ihren Höhepunkt zu. Vor dem großen Finale morgen geht es heute erstmal um den Trostpreis. Am Abend spielen England und Frankreich um Platz 3.
3: England gegen Frankreich. Viele hätten sich diese Partie sicher auch als Finale gewünscht. Niemand von uns oder den Franzosen will dieses Match spielen, sagte ein enttäuschter Thomas Tuchel nach dem Aus im Halbfinale. Englands Trainer steht unter Druck. Bei einer erneuten Pleite dürfte die Kritik an ihm noch größer werden. Die Franzosen sind motiviert. Sie wollen Trainer Deschamps zum Abschied einen Sieg schenken. Und Kylian Mbappé hat noch gute Chancen, Torschützenkönig zu werden. Bislang steht er bei 8 Treffern, so wie Lionel Messi. Thomas Bremser, Sportredaktion.
1: Anstoß in Miami ist heute um 23 Uhr unserer Zeit.
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1: Ich bin Diana Kramer. Die öffentliche Kritik und der parteiinterne Druck auf Unionsfraktionschef Jens Spahn nehmen zu. Dass er und sein Mann die Hilfe einer Leihmutter in den USA in Anspruch genommen haben, ist längst ein Politikum. Denn in Deutschland ist Leihmutterschaft verboten und die CDU spricht sich klar gegen eine Legalisierung aus, so wie in der Vergangenheit auch Jens Spahn selbst. Bundeskanzler Friedrich Merz kündigte nun an, dass sich die CDU-Spitze mit dem Thema befassen wird.
2: Mir ist bewusst, dass dieses Thema in seiner ganzen Dimension, menschlich, juristisch, gesellschaftlich, ethisch, sehr viele Menschen im Augenblick in Deutschland aus diesem aktuellen Anlass bewegt. Wir haben dazu in Deutschland eine klare Rechtslage und alles Weitere werden wir in der nächsten Sitzung des Präsidiums der CDU Deutschlands besprechen.
1: Diese findet am Montag statt. Jens Spahn selbst wird an der Sitzung teilnehmen. Erneut ist es bei einem Angriff auf einen Bahnmitarbeiter zu einem tragischen Vorfall gekommen. In Baden-Württemberg ist ein Sicherheitsmann der Deutschen Bahn aus einem fahrenden Zug gestürzt und lebensgefährlich verletzt worden. Vorausgegangen war ein Streit bei einer Fahrscheinkontrolle. Der Kontrolleur hatte zwei Mitarbeiter der DB Sicherheit hinzugezogen. Nach verbalen Beleidigungen kam es zu einer körperlichen Auseinandersetzung. Der Angreifer und ein Sicherheitsmann gingen zu Boden. Dabei öffnete sich aus bislang ungeklärter Ursache die Tür. Der Bahnmitarbeiter stürzte aus dem fahrenden Zug. Er wurde mit lebensgefährlichen Verletzungen in ein Krankenhaus gebracht. Der Fahrgast wurde noch im Zug festgenommen. Nach den wiederaufgenommenen und gegenseitigen Angriffen zwischen den USA und dem Iran ist der Schiffsverkehr in der Straße von Hormuz wieder nahezu zum Erliegen gekommen. Nach aktuellen Daten passierten am Donnerstag lediglich 8 Schiffe die Meerenge. Vor Kriegsbeginn, Ende Februar, waren es im Schnitt mehr als 100 Schiffe täglich. Zum Sport. Bei der Fußball-WM steht heute das kleine Finale an. England und Frankreich spielen in Miami um Platz 3. Im Endspiel kämpfen dann morgen Spanien und Argentinien um den Titel.
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1: Ich bin Diana Kramer. Unionsfraktionschef Jens Spahn steht wegen seiner Elternschaft mit Hilfe einer Leihmutter unter Druck, weil seine Partei genau diesen Weg hier in Deutschland ablehnt. Spahn hat deshalb den Weg in die USA gewählt, für viele ein No-Go. Der Rückhalt auch in den eigenen Parteireihen schwindet, es gibt erste Rücktrittsforderungen. CSU-Fraktionschef Klaus Holleczek forderte im ZDF-Heute-Journal klare Aussagen von Spahn.
2: Für die CSU ist es eindeutig. Leihmutterschaft ist verboten. Das gehört auch zu den Fragen unserer Grundwerte und des Systems dazu, unserer DNA, wenn Sie so wollen. Und da lassen wir auch nicht rütteln. Deswegen ist es jetzt auch ein Thema, das natürlich Erklärungsbedarf hervorruft. Und dem muss sich Jens Spahn jetzt stellen.
1: CSU-Fraktionschef Holleczek. Am Montag wird sich das CDU-Präsidium mit dem Fall Spahn befassen. Bundeswirtschaftsministerin Katharina Reiche hat einen neuen Entwurf des Erneuerbare-Energien-Gesetzes vorgelegt. An einigen Punkten wurde nachgebessert. Unter anderem wurden die geplanten Einschnitte bei der Förderung neuer kleiner Solaranlagen abgemildert. Statt die feste Einspeisungsvergütung komplett abzuschaffen, soll es jetzt übergangsweise eine abgesenkte Vergütung für bis zu 36 Monate geben. Der Bundesverband der Verbraucherzentralen hat sich gegen ein pauschales Social-Media-Verbot für Jugendliche ausgesprochen. Damit würde man wenig erreichen und Jugendliche ausschließen, sagte Verbandsvorständin Ramona Popp der Funke Mediengruppe. Verboten werden sollten aus ihrer Sicht stattdessen schädliche Mechanismen, auf denen derzeit das Geschäftsmodell der Plattform basiere. Diese machen süchtig und sind manipulativ, so Popp. Zum Sport. Die Fußball-WM steuert auf ihren Höhepunkt zu. Vor dem großen Finale morgen geht es heute erstmal um den Trostpreis. Am Abend spielen England und Frankreich um Platz 3.
3: England gegen Frankreich. Viele hätten sich diese Partie sicher auch als Finale gewünscht. Niemand von uns oder den Franzosen will dieses Match spielen, sagte ein enttäuschter Thomas Tuchel nach dem Aus im Halbfinale. Englands Trainer steht unter Druck. Bei einer erneuten Pleite dürfte die Kritik an ihm noch größer werden. Die Franzosen sind motiviert. Sie wollen Trainer Deschamps zum Abschied einen Sieg schenken. Und Kylian Mbappé hat noch gute Chancen, Torschützenkönig zu werden. Bislang steht er bei 8 Treffern, so wie Lionel Messi. Thomas Bremser, Sportredaktion.
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1: Ich bin Dirk Zeitler. Die Elternschaft von Unionsfraktionschef Spahn zieht weite Kreise, weil er und sein Mann die Hilfe einer Leihmutter in den USA in Anspruch nahmen, was in Deutschland so rechtlich nicht möglich ist. Es gibt Vorwürfe der Doppelmoral und Rücktrittsforderungen. Spahn selbst hat sich jetzt erklärt, er wolle die Entscheidung über seine politische Zukunft im Amt in die Hand der Unionsfraktion legen, erklärte er im Podcast Ronsheimer.
2: Jens Spahn erklärte, er habe lange gerungen, sei zerrissen, das Leben sei manchmal nicht schwarz und weiß. Gefährlich ist für Spahn vor allem die Kritik aus Unionskreisen. Es ist unklar, wie viel Rückhalt Spahn von der Unionsfraktion erwarten kann. Indirekt deutete er im Podcast Ronsheimer an, im Zweifelsfall auf sein Amt auch verzichten zu wollen. Ronny Tochau, Nachrichtenredaktion.
1: Ein Sicherheitsmitarbeiter der Bahn ist bei einer gewaltsamen Auseinandersetzung aus einem fahrenden Zug gestürzt und lebensgefährlich verletzt worden. Zu dem Streit war es bei einer Fahrscheinkontrolle auf der Strecke Offenburg-Karlsruhe gekommen. Aus bislang ungeklärter Ursache öffnete sich bei der Auseinandersetzung die Tür und der Bahnmitarbeiter stürzt aus dem fahrenden Zug. Bisher gilt, wer Solarstrom auf seinem Dach erzeugt und ins Netz einspeist, erhält 20 Jahre lang pro Kilowattstunde einen festen Betrag. Wirtschaftsministerin Reicher hatte geplant, diese Einspeisevergütung für neue, kleine Solaranlagen, die ab 2027 installiert werden, komplett abzuschaffen. Nach breiter Kritik an den Plänen soll es jetzt ein Übergangssystem geben mit einer abgesenkten Einspeisevergütung.
3: Bisher gilt, wer Solarstrom auf seinem Dach erzeugt und ins Netz einspeist, erhält 20 Jahre lang pro Kilowattstunde einen festen Betrag. Wirtschaftsministerin Reicher hatte geplant, diese Einspeisevergütung für neue, kleine Solaranlagen, die ab 2027 installiert werden, komplett abzuschaffen. Nach breiter Kritik an den Plänen soll es jetzt ein Übergangssystem geben mit einer abgesenkten Einspeisevergütung für bis zu 36 Monate. Danach sollen die Besitzer auf Direktvermarktung umsteigen, also den Strom über einen Dienstleister an Strombörsen verkaufen. Diana Kramer, Nachrichtenredaktion.
1: Zum Sport. Nach der Enttäuschung über das verpasste Finale spielen Frankreich und England heute um den dritten Platz bei der Fußballweltmeisterschaft. Für Frankreichs Superstar Kylian Mbappé und Englands Harry Kane geht es auch um ein persönliches Ziel. Mbappé führt mit 8 Treffern die Torschützenliste gemeinsam mit Argentiniens Finalteilnehmer Lionel Messi an. Kane und Nationalteamkollege Bellingham haben jeweils 6 Treffer auf dem Konto.
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4: Herzlich willkommen bei Radio Mittelweser. Ich bin Egon Garding. Schön, dass ihr wieder dabei seid. Wir begleiten euch durch die nächste Stunde mit den besten Hits und Informationen aus eurer Region.

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Das war sie schon wieder, unsere gemeinsame Stunde bei Radio Mittelweser. Wir hoffen, ihr hattet eine gute Zeit. Bleibt weiter dabei oder schaltet bald wieder ein. Ich bin Egon.

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1: Ich bin Dirk Zeitler. Der Konflikt zwischen den USA und dem Iran um die Straße von Hormuz droht außer Kontrolle zu geraten. In der nunmehr siebten Angriffsnacht in Folge bombardierten die US-Streitkräfte erneut Ziele im Iran. Teheran holte wie schon in den vorherigen Nächten zu Vergeltungsschlägen aus. Die Golfstaaten Kuwait und Bahrain gerieten dabei erneut unter Beschuss. Die Elternschaft von Unionsfraktionschef Spahn zieht weite Kreise, weil er und sein Mann die Hilfe einer Leihmutter in den USA in Anspruch nahmen, was in Deutschland so rechtlich nicht möglich ist. Es gibt deshalb Rücktrittsforderungen. Spahn selbst hat sich jetzt erklärt, er wolle die Entscheidung über seine politische Zukunft in die Hand der Unionsfraktion legen.
2: Jens Spahn erklärte, er habe lange gerungen, sei zerrissen, das Leben sei manchmal nicht schwarz und weiß. Gefährlich ist für Spahn vor allem die Kritik aus Unionskreisen. Es ist unklar, wie viel Rückhalt Spahn von der Unionsfraktion erwarten kann. Indirekt deutete er im Podcast Ronzheimer an, im Zweifelsfall auf sein Amt auch verzichten zu wollen. Buchau, Nachrichtenredaktion.
1: Bisher gilt, wer Solarstrom auf seinem Dach erzeugt und ins Netz einspeist, erhält 20 Jahre lang pro Kilowattstunde einen festen Betrag. Wirtschaftsministerin Reicher hatte geplant, diese Einspeisevergütung für neue kleine Solaranlagen, die ab 2027 installiert werden, komplett abzuschaffen. Nach breiter Kritik an den Plänen soll es jetzt ein Übergangssystem geben mit einer abgesenkten Einspeisevergütung.
3: Bisher gilt, wer Solarstrom auf seinem Dach erzeugt und ins Netz einspeist, erhält 20 Jahre lang pro Kilowattstunde einen festen Betrag. Wirtschaftsministerin Reicher hatte geplant, diese Einspeisevergütung für neue, kleine Solaranlagen, die ab 2027 installiert werden, komplett abzuschaffen. Nach breiter Kritik an den Plänen soll es jetzt ein Übergangssystem geben mit einer abgesenkten Einspeisevergütung für bis zu 36 Monate. Danach sollen die Besitzer auf Direktvermarktung umsteigen, also den Strom über einen Dienstleister an Strombörsen verkaufen. Diana Kramer, Nachrichtenredaktion.
1: Zum Sport. Bei der Fußball-WM steht heute das kleine Finale an. England und Frankreich spielen in Miami um Platz 3. Anstoß ist um 23 Uhr deutscher Zeit. Im Endspiel kämpfen dann morgen Spanien und Argentinien um den WM-Titel.
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4: Guten Morgen und ein herzliches Willkommen zu einer neuen Stunde bei Radio Mittelweser. Ich bin Egon Garding. Lehnt euch zurück und genießt eine abwechslungsreiche Musikauswahl und alles Wichtige aus dem Landkreis Nienburg.

Ein Gruß geht raus an alle Hörerinnen und Hörer in Esdorf und Husum. Schön, dass ihr uns hört. Hier bei Radio Mittelweser gibt's weiterhin die beste Musik für euch.

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0: Ich verabschiede mich für diese Stunde bei Radio Mittelweser. Ich bin Egon Garding und vielen Dank fürs Zuhören. Weiter geht es gleich noch mit super toller Musik und allem, was...
1: Was denn? Was muss man machen? Auf den jetzt?
2: Ja, Mann. Okay, danke.

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1: Ich bin Thomas Bleskin. US-Präsident Donald Trump hat eine Rede an die Nation gehalten. Er nutzte dabei die Gelegenheit, um erneut große Zweifel am Wahlsystem in den USA anzumelden, wenige Monate vor den anstehenden Zwischenwahlen.
2: Trumps Rede zur besten Sendezeit wurde von vielen TV-Sendern hier gar nicht übertragen. Sie drehte sich fast ausschließlich um das nach Meinung Trumps mangelhafte US-Wahlsystem. Nach Geheimdienstinformationen soll China seit Jahren die US-Wahlen manipuliert haben. Hinzu komme Wahlbetrug durch Wahlmaschinen und Briefwahl sowie Hunderttausende illegal wählender Ausländer, so Trump. Tina Eck, USA.
1: Zuletzt lief es nicht so gut in den deutsch-französischen Beziehungen. Ein großes Regierungstreffen im Rheinland soll neue Impulse bringen. Einer der Schwerpunkte dürfte dabei die Kooperation im Verteidigungsbereich sein.
3: Zuerst tagt am Morgen der deutsch-französische Verteidigungs- und Sicherheitsrat auf dem Fliegerhorst Nörvenich unter Leitung von Bundeskanzler Merz und Frankreichs Präsident Macron. Bei einem Treffen der beiden hatte Macron am Abend erklärt, er wolle neuen Schwung in die Zusammenarbeit bringen und bei internationalen Schlüsselthemen mit Berlin an einem Strang ziehen. Unter anderem geht es um die nukleare Abschreckung auf Basis des französischen Atomwaffenarsenals. Zweiter Schauplatz ist heute Schloss Augustusburg in Brühl. Dort tagt am Vormittag der sogenannte Ministerrat. Diana Kramer, Nachrichtenredaktion.
1: Das US-Raketenunternehmen SpaceX von Tech-Milliardär Elon Musk hat einen weiteren Testflug seines Raketensystems Starship kurz vor dem Start abgebrochen. Einige der Triebwerke hätten nicht gezündet, schrieb Musk auf seiner Plattform X. Den letzten Testflug hatte die Riesenrakete im Mai absolviert. Die US-Raumfahrtbehörde NASA will mit dem Starship Astronauten zum Mond schicken. SpaceX selbst will damit eines Tages zum Mars. Zum Sport. Wenige Tage vor dem Finale der Fußball-Weltmeisterschaft haben Organisatoren massive Menschenrechtsverletzungen während des Turniers in den USA, Kanada und Mexiko angeprangert. Eine Sprecherin der Organisation Human Rights Watch kritisierte unter anderem das harte Durchgreifen der US-Regierung gegen Einwanderer. Der FIFA warfen die Organisatoren vor, dass viele Fans aus der ganzen Welt durch überteuerte Ticketpreise und strenge Visa-Regeln an der Teilnahme gehindert wurden.
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4: Hier ist Radio Mittelweser, euer Sender für die Region. Ich bin Egon Garding. Ich freue mich auf die kommende Stunde mit euch, gefüllt mit guter Musik und spannenden Themen, die uns alle bewegen.

0: Parfait.
1: Allez.

Eine weitere Stunde bei Radio Mittelweser neigt sich dem Ende zu. Ich bedanke mich für eure Aufmerksamkeit und wünsche euch noch einen schönen Tag. Bis nach den Nachrichten oder bis zum nächsten Mal. Ich bin

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1: Ich bin Dirk Zeitler. Unionsfraktionschef Spahn steht wegen seiner Elternschaft mit Hilfe einer Leihmutter in den USA unter Druck. Neben offener Kritik und dem Vorwurf der Doppelmoral gibt es inzwischen auch erste Rücktrittsforderungen. Die Schwesterpartei CSU fordert klare Aussagen von Spahn. So sagte CSU-Fraktionschef Holecek im ZDF.
2: Für die CSU ist es eindeutig. Leihmutterschaft ist verboten. Das gehört auch zu den Fragen unserer Grundwerte und des Systems dazu, unserer DNA, wenn Sie so wollen. Und da lassen wir auch nicht rütteln. Deswegen ist es jetzt auch ein Thema, das natürlich Erklärungsbedarf hervorruft. Und dem muss sich Jens Spahn jetzt stellen.
1: Über das Thema soll auch am Montag in der Sitzung des CDU-Präsidiums beraten werden. In Deutschland müssen wohl weitere marode Brücken kurzfristig gesperrt oder sogar abgerissen werden. Davor warnt Bundesverkehrsminister Schnieder. Die Schäden könnten sich jederzeit verschärfen. Als Beispiel nennt er eine Brücke in Bonn, die abgerissen werden muss.
3: Die Brücken sind so etwas wie die Sorgenkinder im deutschen Straßennetz. Manche altern offenbar schneller als gedacht. So auch in Bonn. Dort hat sich der Schaden innerhalb weniger Wochen massiv verschärft, sagt Schnieder. Deshalb kontrollieren Experten die Brücken in Deutschland inzwischen deutlich häufiger. Das hilft zwar, Schäden früher zu entdecken, für Autofahrer heißt das aber auch, Sperrungen können künftig immer wieder überraschend kommen. Insgesamt müssen in Deutschland rund 8000 Brücken saniert oder neu gebaut werden. Zoe Tassovali, Nachrichtenredaktion.
1: Der Konflikt zwischen den USA und dem Iran um die Straße von Hormuz droht außer Kontrolle zu geraten. In der nunmehr siebten Angriffsnacht in Folge bombardierten die US-Streitkräfte Ziele im Iran. Teheran holte wie schon in den vorherigen Nächten zu Vergeltungsschlägen aus. Die Golfstaaten Kuwait und Bahrain gerieten dabei erneut unter Beschuss. Zum Sport: bei der Fußball-WM steht heute das kleine Finale an. England und Frankreich spielen in Miami um Platz 3. Anstoß ist um 23 Uhr deutscher Zeit. Im Endspiel kämpfen dann morgen Spanien und Argentinien um den WM-Titel.
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4: Eine neue Stunde beginnt bei Radio Mittelweser. Ich bin Egon Garding. Wir haben für euch die perfekte Mischung aus Musik und Unterhaltung vorbereitet. Bleibt dran und erlebt eure Region im Radio.

von Radio Mittelweser verabschiede ich mich für diese Stunde. Ich hoffe, ihr seid gut unterhalten worden. Bleibt weiterhin dabei und schaltet morgen oder später wieder ein, wenn es heißt, euer Radio für die Mittelweserregion. Ich bin Egon Gartner.

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1: Ich bin Dirk Zeitler. Erneut ist es bei einem Angriff auf einen Bahnmitarbeiter zu einem tragischen Vorfall gekommen. In Baden-Württemberg ist ein Sicherheitsmann der Deutschen Bahn aus einem fahrenden Zug gestürzt und lebensgefährlich verletzt worden. Vorausgegangen war ein Streit bei einer Fahrscheinkontrolle.
2: Ein mutmaßlich alkoholisierter Fahrgast war zwischen Offenburg und Karlsruhe mit dem Ticketkontrolleur aneinander geraten. Der zog zwei Mitarbeiter der DB Sicherheit hinzu. Nach verbalen Beleidigungen kam es zu einer körperlichen Auseinandersetzung. Der Angreifer und ein Sicherheitsmann gingen zu Boden. Dabei öffnete sich aus bislang ungeklärter Ursache die Tür und der Bahnmitarbeiter stürzte aus dem fahrenden Zug. Er wurde mit lebensgefährlichen Verletzungen in ein Krankenhaus gebracht. Der Fahrgast wurde festgenommen. Diana Kramer, Nachrichtenredaktion.
1: Unionsfraktionschef Spahn steht wegen seiner Elternschaft mit Hilfe einer Leihmutter in den USA unter Druck. Neben offener Kritik und dem Vorwurf der Doppelmoral gibt es inzwischen noch erste Rücktrittsforderungen. Die Schwesterpartei CSU fordert klare Aussagen. So sagte CSU-Fraktionschef Holitschek im ZDF.
3: Für die CSU ist es eindeutig. Leihmutterschaft ist verboten. Das gehört auch zu den Fragen unserer Grundwerte und des Systems dazu, unserer DNA, wenn Sie so wollen. Und da lassen wir auch nicht rütteln. Deswegen ist es jetzt auch ein Thema, das natürlich Erklärungsbedarf hervorruft. Und dem muss sich Jens Spahn jetzt stellen.
1: Über das Thema soll auch am Montag in der Sitzung des CDU-Präsidiums beraten werden. Im Juni knackten die Temperaturen in Deutschland Rekorde. Zwei Drittel der Menschen in einer YouGov-Umfrage sehen einen Zusammenhang mit der globalen Erwärmung. Aber nur knapp die Hälfte der Befragten nehmen an, dass Deutschland mit der eigenen Klimaschutzpolitik etwas dagegen ausrichten kann. Die Hitzewelle ab Mitte Juni mit Rekordtemperaturen hat nach Schätzungen des Robert-Koch-Instituts rund 5.100 Menschen in Deutschland das Leben gekostet. Zum Sport. Bei der Fußball-WM steht heute das kleine Finale an. England und Frankreich spielen in Miami um Platz 3. Anstoß ist um 23 Uhr deutscher Zeit. Im Endspiel kämpfen dann morgen Spanien und Argentinien um den WM-Titel.
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5: Herzlich willkommen zu Michis Sportstunde, liebe Hörerinnen und Hörer. Ich freue mich, dass wir heute über eine Sportart reden, die bei uns noch gar nicht so im Fokus stand, was Michis Sportstunde angeht. Aber wir haben ständig drüber berichtet, dem Tennissport. Herzlich willkommen an meine Gäste, Jette Zenker, Maja Nennstedt und Jörg Nennstedt. Seid willkommen, ihr drei.
6: Hallo.
7: Schön, hallo. Guten Tag.
5: Und wir wollen über die abgelaufene Saison in draußen auf dem wie sagt man eigentlich?
6: Ist auf Asche.
5: Auf Asche, Feldsaison, sagen die Faustballer, sprechen. Und aber vielleicht auch rückblickend ein bisschen in die Halle schauen. Da habt ihr auch sehr viele Erfolge. Und natürlich nach vorne schauen. Ich freue mich, dass ihr da seid. Mein Name ist Michi Meier und gleich geht's los.

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1: Der Tennissport steht bei uns heute im Fokus in Michis Sportstunde. Und ich habe schon gesagt, drei sehr interessante Gäste haben wir heute bei uns. Jette, fang du doch mal an. Du bist Tennisspielerin und spielst hier schon beim TKW. Nenn uns doch mal so ein bisschen was zu deiner sportlichen Karriere bisher.
2: Ja, genau. Also ich spiele schon seit ich 5 bin Tennis. Damals habe ich aber im SV Husum angefangen tatsächlich, denn da wohne ich auch. Aber der Verein ist leider leer gegangen und dann bin ich zum TKW nach Nienburg gewechselt.
1: Also es gab nicht mehr genügend Spielerinnen und Spieler, ja, genau. Nachwuchsspieler. Darüber sprechen wir ganz zum Schluss mal. Wie kommt man eigentlich immer an junge Spielerinnen und Spieler heran? Das war Jette Zenker und jetzt kommt Maja Nennstetten. Maja, du bist Spielerin, aber du hast noch eine ganz andere Funktion in diesem Verein im TKW Nienburg.
3: Ja, ich bin auf der einen Seite Jugendwartin und auch Trainerin.
1: Und als Jugendwartin schon seit längerer Zeit dabei, hast du dir ganz besondere Aufgaben auch auf deine Fahnen geschrieben?
3: Ja, wir haben dieses Jahr das tatsächlich übernommen. Ich zusammen mit meiner jüngsten Wartin Anna. Und ja, wir wollen da jetzt dieses Jahr da so ein bisschen frischen Wind reinbringen und
1: dafür sonst
3: Fußstapfen treten,
1: quasi. Ja. In wessen Fußstapfen?
3: Ibor Walisch, der ist bei uns Trainer und bisheriger Jugendwart gewesen und der wandert nächstes Jahr oder geht

0: So ein bisschen die eierlegende Wollmilchsau. Beim Tennis kann man eigentlich sagen, ich bin seit über 25 Jahren im Tennis ehrenamtlich aktiv und mittlerweile seit 2 Jahren auch hauptberuflich. Und beim TKW, wir verstehen uns eigentlich als Jugendteam. Also Maja hat gerade eben schon die Anna erwähnt, die jetzt als Jüngstenwartin dabei ist, sich also um die Kinder unter 11 kümmert. Und Maja als Jugendwartin und Igor Balisch und ich, wir hauptsächlich eigentlich als Trainer. Und nebenbei habe ich im Verein hier noch so ein paar andere Aufgaben. Ja, ich koordiniere im Prinzip den Übergang von Jugend zu Erwachsenen. Ich richte hier die Turniere aus, die Vereinsmeisterschaften etc. pp. Ja, und ganz so nebenbei bin ich auch noch für den TNB tätig, also für den Niedersächsischen Tennisverband und bin sozusagen auch das Bindeglied für alle Vereine im Kreis Nienburg letztlich zum TNB.
1: Das heißt also, wenn es Talente hier im Kreis Nienburg oder in der Stadt Nienburg gibt, dann bist du derjenige, der die ein Stück weit sichtet oder auch dem mitgeteilt wird, hey, pass mal auf, hier Husum, wo unsere Jette herkommt, wir haben wieder Talente, kannst du nicht mal vorbeikommen?
0: Ja, also das wäre jetzt, ich sage mal, das Ideal und das Zielbild. Da sind wir gerade im Aufbau. Jetzt im Moment vernetzen wir uns gerade mit den Trainern hier untereinander im Kreis Nienburg. Da gibt es ja auch den einen oder anderen. Und das ist jetzt so ein bisschen im Aufbau, dass wir diese, ich sag mal, hier auch eine strukturelle Förderung vor Ort hinkriegen.
1: Trägt ja auch ganz entscheidend mit dazu bei, Maja, dass so dieses Konkurrenzdenken der Vereine untereinander vielleicht ein bisschen runtergeschraubt wird und dass man mehr das Miteinander sucht, um diesen Tennissport in unserem Landkreis und dann doch in unserer Stadt bekannter zu machen und allen die Möglichkeit zu geben, einzusteigen.
2: Ja, das auf jeden Fall.
1: Ja, ist eine schöne Sache. Das hast du ja, Jette, vermisst, ne? Zu deiner Zeit. Du hast mit dem Tennissport angefangen. Und dann sagtest du eben, Husum war dann, oder leider dein Verein, dein Stammverein, wir wollen Husum jetzt hier auf keinen Fall als Exemplar nehmen und schlecht darstellen. Aber es war für dich eine unglückliche Zeit, weil du warst die einzige Tennisspielerin, die übrig geblieben ist dann, ne?
2: Ja, das stimmt. Wobei tatsächlich hatte ich auch noch eine Mitspielerin, Tara Wattke. Wir sind dann zusammen zum TKW gewechselt, weil wir auch nicht mehr in Zweiermannschaften spielen wollten, sondern auch dann in einer Vierermannschaft.
1: Ja. Und da gibst du uns das Stichwort Mannschaft. Wenn ich oder Otto Normalverbraucher an den Tennissport denken und auch über Berichterstattungen des Tennissports mal so nachdenken, dann geht es immer um Turniere und um die einzelne Spielerin und den einzelnen Spieler. Wir kriegen das hier aber ja schon mehr nur über die, was heißt nur, über den Mannschaftssport Tennis hin. Das heißt, als Team aufzutreten und als Team an Wettkämpfen teilzunehmen. Das ist etwas, was ich glaube, was auch für so einen Individualsportlerinnen, Individualsportler sehr wichtig ist.
0: Absolut, also Michi, du hast da recht. Tennis ist vom Grundsatz her ein Turniersport. So, das kann man auch definitiv so stehen lassen. Aber es ist auch gleichzeitig ein Mannschaftssport. Wenn es bei den Großen, ich sag mal, bei den Frauen der Billie Jean King Cup ist oder wenn es bei den
1: Davis Cup,
0: Herren
1: ne?
0: Davis Cup bei den Herren ist, ne, das ist im Prinzip da auch. Und das bildet sich im Kleinen, also im Breiten- und Freizeitsport, bietet sich das genauso ab. Und auch in Nienburg haben wir eine Turnierlandschaft, zumindest für Kinder und Jugendliche. Und in der Saison 2024/25 habe ich auch als Ausrichter hier Erwachsenenturniere vor Ort angeboten, aber auch das ist im Aufwuchs. Aber es ist im Prinzip beides. Es ist ein Mannschaftssport und auch unsere Mädels und auch unsere Jungs trainieren ja auch innerhalb der Mannschaft zusammen und machen aber auf der anderen Seite, exemplarisch zum Beispiel Henry Twachtmann oder auch Maxim Lama, die spielen mittlerweile im Jahr ihre 20-25 Turniere.
1: Und da gibt es doch, Maja, so sogenannte Ranglistenpunkte. Die kann man, glaube ich, sich oder die erwirbt man oder die bekommt man, wenn man an genau solchen Turnieren teilnimmt.
2: Ja, auf der einen Seite halt durch die Turniere und auch auf der anderen Seite halt durch die Punktspiele. Das, was wir quasi als Mannschaftsspiel, wo wir auf die Einzel spielen oder auf die Doppel spielen, dafür gibt es dann pro Sieg halt die Punkte, sodass man immer höher gut dran.
1: Und genau da steigen wir nach einer kleinen Pause mal wieder ein und sprechen nochmal über diese Ranglistenpunkte, die man erwerben kann. Und dann über die Zusammensetzung von Teams und speziell über eure weibliche und männliche A-Junioren-Teams, die ihr habt und die sehr erfolgreich waren in diesem Jahr.
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1: Wir sind wieder da, Michi Sportstunde mit dem Tennissport im Fokus. Und bei mir sind Jette Zenker, Maja Nennstedt und Jörg Nennstedt zu Gast. Und wir haben gerade darüber gesprochen, dass es ja eigentlich eine Individualsportart ist, aber die Mannschaft ja auch eine ganz große Wertschätzung erfährt hier im Tennissport. Und dann kamen wir auf die sogenannten Ranglistenpunkte. Jetzt habt ihr mich in der kleinen Pause auch ein bisschen aufgeklärt über diese Form der Punkte. Maja, willst du mal kurz beginnen und uns erklären, was macht den Unterschied zwischen Ranglistenpunkten und Leistungsklassenpunkten aus? Da gibt es ja.
2: Also die Leistungsklassenpunkte, das hatte ich gerade schon einmal gesagt, das ist halt quasi das, was wir durch die Einzel- oder auch durch die Doppel- oder auch durch Turniere oder halt den Punktspielbetrieb erreichen.
1: Jede einzelne Spielerin, jeder einzelne Spieler.
2: Ja, individuell. Ja. Also es ist so, wenn ich jetzt gegen jemanden spiele, der eine deutlich höhere LK hat, also umso höher die LK, also die Leistungsklasse, umso mehr Punkte würde ich quasi für den Sieg kriegen. Diese Punkte verfallen dann auch halt aber irgendwann, beziehungsweise man rutscht da so ein bisschen runter. Wenn man wenig spielt, dann werden die halt weniger. Wenn man viel spielt und halt nicht jedes Mal gewinnt, werden die halt höher. Das so im Gleichgewicht. Jörg hatte gerade schon gesagt, das liegt auch viel daran, sonst wären wir irgendwann alle auf LK1. Das macht schon Sinn, dass die dann irgendwann auch quasi runtergehen.
1: Jörg, also ist es ganz wichtig, erstmal, dass die jungen, aber auch die älteren Spielerinnen und Spieler regelmäßig spielen. Je häufiger sie spielen, umso größer ist die Chance, sich in den Ranglisten nach oben zu arbeiten. Das ist ungefähr so wie beim Golf auch, dass man sich eben halt durch gute Platzpunkte, die man erspielt, immer auch so ein Schwierigkeitsgrad erspielt. Ist das dann hier auch? Ich treffe auf leistungsstärkere Spielerinnen und Spieler, wenn ich in der Leistungsklasse hochrutsche.
3: Absolut. Also zum einen sind wir verpflichtet, bei den namentlichen Mannschaftsmeldungen, die wir ja zweimal im Jahr abgeben müssen für die Sommer- und für die Wintersaison, müssen wir nach dieser LK auch unsere Mannschaft aufstellen. Ja. Sodass dann auch immer der bestgelistete Spieler gegen den anderen bestgelisteten Spieler spielt. Zum zweiten ist es so, bei den Spielern, die sehr am Turniersport auch interessiert sind, brauchen sie eine gewisse LK, um in manche Turniere überhaupt reinzukommen, quasi als Quali. Ja. Und dafür ist es auch wichtig. Und deswegen sind die da auch sehr hinterher. Und da nehme ich ja auch mal gerne das Beispiel Maxim Lama oder eben auch Hendrik Trachtmann, die das ja auch sehr...
1: Das sind männliche A-Junioren?
3: Genau, das sind unsere Jungs, die bei unseren A-Junioren und auch bei unserer Herrenmannschaft an 1 und an 2 spielen. Maxim zum Beispiel, der hatte jetzt Ende April eine LK um die 15, 15,5. Und der hat sich jetzt durch die Punktspiele auf LK 12 verbessert.
1: Das heißt, er ist um 3 Leistungsklassen nach oben gerutscht.
3: Ja, das ist schon immens. Das ist innerhalb dieser kurzen Zeit schon immens.
2: Das sind nicht immer so Kommastellen. Also es ist quasi wie irgendwie von 24 auf 23, sondern du hast immer zum Beispiel 24,3 und dann rückt man halt immer so ein Mini-Bisschen nach oben.
1: Aber es ist ja gut. Das ist ja interessant. Jette, wo bist denn du? Hast du dich wiedergefunden irgendwo in irgendeiner Rangliste?
4: Ich glaube, ich habe gerade LK 20 oder so.
1: Ja.
4: Aber ich bin auch mit einer schlechteren LK reingestartet.
1: Sehr gut. Also hast du dich schon gesteigert?
4: Schon gesteigert, genau. Weil manchmal spielt man auch gegen Gegner, die haben tatsächlich eine bessere LK, aber das bedeutet nicht immer, dass sie auch besser spielen.
1: Gut. Und dann, wenn du die von der Platte fegst?
4: Wird mein LK besser, genau.
1: Ja, super. Und das ist dir jetzt in der abgelaufenen Hallensaison und auch jetzt schon in der laufenden Sommersaison gelungen.
4: Ja, genau.
1: Ja?
2: Man muss aber dazu sagen, auch dass die LK sich quasi dann erst zu den Mannschaftsmeldungen, wie Jörg schon gesagt hat, also zweimal im Jahr, zum Winter und zum Sommer, dann wirklich auf der Meldung verändert. Also es ist quasi nicht so, dass sich Jettes LK jedes Spiel jetzt irgendwie verbessert, dass man das dann einsehen kann, sondern es ist so, Jette hat sich ja jetzt diese Sommersaison durch zahlreiche Siege so ein bisschen nach oben gespielt. Dass es aber trotzdem jetzt noch sein kann, dass halt andere Leute vor ihr gelistet sind, weil die Liste dann halt erst später aktualisiert wird. Also man kann die schon einsehen, ihre neue LK, aber sie ist halt noch nicht höher gelistet.
1: Okay, also wird das dann so in einem Vierteljahr, wirst du dann sehen, hups, ich bin ja hochgerutscht.
4: Ja, ungefähr.
1: Perfekt, ja. Dann kommen wir doch mal zu euren A-Juniorinnen und A-Junioren, denn die sind ja, gerade hat Jörg auch Maxim Lama erwähnt und seinen Kollegen.
2: Henry Trachtmann,
3: ja.
1: Die männliche A-Junioren so ein Stück weit als Nummer 1 und Nummer 2 gesetzt.
3: Ja.
1: Ihr braucht immer wie viele Spielerinnen bzw. Spieler in euren Team?
2: Ja, das ist in der Vierermannschaft sagen wir schon, wie sagst du immer so schön, 6, die spielen wollen und 3, die sagen, wir würden einspringen.
1: Ja.
2: Das knapp wird. Also damit das für eine Vierermannschaft halt klappt, ne?
1: Also die wollen, das sind die festen Größen im Team.
3: Ja. Genau, bei den A-Jungs hatten wir jetzt ja wirklich den Vorteil, dass wir zwei Mannschaften hatten. Wir hätten also die Vierermannschaft, die ja Staffelsieger geworden ist, und die Zweiermannschaft. Und das sind insgesamt, haben wir da 8 Jungs. Mhm. Ne? Und man hat das ja gesehen, von den 8 haben auch alle mindestens einmal in der Erstvertretung gespielt. Also die Leistungsdichte, die ist auch wirklich da. Das ist gut zu sehen. Und von daher sind wir da sehr, sehr happy, dass wir diese 8 Jungs da haben. Und
1: die 4 Jungs, die jetzt in der Regionsliga den Meistertitel erspielt haben, die können ja jetzt aufsteigen in die Bezirks, auf Bezirksebene, oder?
3: Genau. Also zum einen sind sie Staffelsieger und haben damit für den nächsten Sommer eine Aufstiegsberechtigung. Und zum zweiten, und das ist im Moment für mich noch fast attraktiver, die Staffelsieger aus der gesamten Region Hannover spielen nach den Sommerferien eine Endrunde. Das ist quasi wie Pokalspiele. Das heißt, die haben noch gegebenenfalls die Chance, Niedersachsenmeister sozusagen zu werden. Und das geht dann im Pokal-Auswahlverfahren. In der K.O.-Runde geht das weiter.
1: Sehr schön.
3: Und das freut mich sehr.
1: Und das wird nach den Sommerferien,
3: genau,
1: die ja jetzt gerade im Gange sind, dann so der Fall sein.
3: Ja, und das Schöne ist ja auch für mich als Trainer, damit haben wir immer noch ein bisschen Zug auf dem Seil. Also das heißt, es muss also im Training auch noch weitergehen. Es ist nicht Zurücklehnen angesagt und wir warten jetzt auf den Winter. Sondern die wissen genau, wofür trainieren wir denn jetzt noch weiter. Und das betrifft ja beide Mannschaften. Es betrifft halt die Vierer als Staffelsieger in der Liga, aber auch für die Zweiermannschaft in der Klasse.
1: Also wer hat denn jetzt in der Zweiermannschaft gespielt und wer hat in der Vierermannschaft? Wollen wir mal ein paar Namen nennen?
3: Ja, also in der Zweiermannschaft, da haben wir einmal den Mannschaftsführer, das ist ja Ole, der als Mannschaftsführer eigentlich jedes Spiel gemacht hat. Und dann haben wir Mathis eigentlich, der, ich denke, überwiegend auch.
1: Wie heißt der mit Nachnamen?
3: Mathis Fese.
2: Mhm. Ole Kühnel und Jante Goltermann überwiegend.
3: Ja, und Jan-Timo Artelt.
2: Ach ja, stimmt.
3: Der dann allerdings verletzungsbedingt nur ein Spiel machen konnte. Mhm. Genau, das ist.
1: Welche Alters?
2: Aber er war immer auf dem Platz und hat immer angefeuert.
1: Sehr gut. Und über welche Altersgruppe reden wir da, wenn ich fragen darf? Das sind alles In anderen Sportarten sind das dann U18 oder U16?
3: Das ist richtig. Das ist eigentlich, die sind alle zwischen 15 und 18. Ja. Also in dem Jahr, in dem sie 18 werden, dürfen sie dann noch spielen.
1: Ja, sehr gut.
3: Ja.
1: Sehr gut. In der weiblichen A-Juniorinnen-Mannschaft ist es dann ja auch so ähnlich wie bei den Jungs. Habt ihr auch so, also über dich haben wir schon gesprochen, Jette, du hast schon einige Siege hier einfahren können. In welchem Team spielst du? In der Zweier- oder in der Vierer?
4: Also wir haben tatsächlich nur eine Vierer-Mannschaft für die A-Juniorinnen, weil es dann auch schwerer war, so Stammspieler zu haben. Mhm. Also man braucht ja mindestens 4, die auf jeden Fall spielen können. Und man kann auch nicht einfach sagen, ja, wir kommen zu dritt zu dem Spiel. Und ich spiele zusammen mit Carlotta Schmidt. Die ist auch 16, wird sie dann dieses Jahr. Chiara Badke, die ist 17 geworden, und Lynn Ritter, die ist auch 17 geworden. Das sind eigentlich die, und Zama Lau, die...
2: Und Clara, die ist hier auch.
4: Ja, genau, Clara hat auch sehr viel gespielt. Clara ist 2 Jahre jünger.
3: 14,
2: ja. Clara ist 14, spielt eigentlich noch B. Und sie und Maya Lama haben dann aber bei den A so ein bisschen hochgerückt und haben dann ein paar Spiele gespielt.
4: Ja, wir machen immer, dass die Jüngeren immer bei den Älteren aushelfen. Also ich als A-Juniorin spiele auch bei zweite Dame oder manchmal auch erste Dame mit.
1: Dadurch habt ihr ja auch eine Garantie, viele Spiele zu absolvieren zu müssen im Laufe einer Saison. Das ist ja auch von irren Vorteil. Ja. Ja? Je mehr Praxis man sammelt, umso erfolgreicher wird man ja. Wir haben über die Leistungsklassenpunkte schon gesprochen. Aber macht ja auch mit einem selber etwas, nicht? Man steht regelmäßig auf dem Platz und steht in der Verantwortung, oder, Jette?
4: Ja, das macht einen auf jeden Fall dann auch selbstbewusster. Denn ich würde sagen, beim Tennis, klar ist die Technik sehr wichtig, aber auch die Mentalität ist sehr wichtig. Also du kannst die perfekte Technik haben. Wenn du auf dem Platz dann eben nicht selbstsicher genug bist, dann kannst du auch alle Bälle eigentlich ins Aus verhauen, wenn du so nervös bist.
1: Das ist ein schönes Stichwort für unser Gesprächseinstieg nach der kleinen Pause. Wir hören jetzt ein bisschen Musik und dann würde ich gerne mal mit euch darüber reden, wie kommt man eigentlich zum Tennissport? Weil so auf die Idee, sich einen Schläger in die Hand zu nehmen und dann mal so eine Filzkugel loszuschlagen, kommt man als Normalsterblicher nicht. Da machen wir mal eine kleine Pause und dann werden wir genau darüber sprechen, ja? Bis gleich.
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1: Dann gehen wir in die dritte Runde, in den dritten Satz sozusagen. Ja, das ist ja manchmal so der entscheidende Satz, aber meistens spielt ihr zwei Gewinnsätze. Und dann ist der dritte Satz der Entscheidungssatz. Der ist dann auch immer besonders spannend. Nachwuchs. Wir sprechen hier über A-Juniorinnen und A-Junioren. Die sind aber ja alle schon seit ein paar Jahren dem Tennissport verbunden und spielen auf einem guten Niveau. Und steigen sogar auf in die Bezirksliga, so die männliche. Ihr vielleicht auch, Jette, ne? Könnt ihr auch aufsteigen noch?
2: Ah, ich glaube nicht mehr.
1: Nein? Habt ihr knapp verpasst?
2: Ja, alle Spiele sind jetzt durch.
1: Und welchen Platz habt ihr?
2: Den dritten Platz.
1: Den dritten, knapp daneben, ne? Ja. Aber es gibt ja, eine neue Saison, genau im kommenden Jahr, sagt Maja zu Recht. Aber dennoch, ich habe es vorhin schon gesagt, es kommt ein Normalsterblicher nicht auf die Idee, sich einen Tennisschläger in die Hand zu nehmen oder so einen Schläger und dann gegen eine Filzkugel zu schlagen. Bei Schießen, bei Werfen, ja, aber Tennis spielen, wie kriegt man junge Leute zum Tennissport und vor allem Kinder? Wie funktioniert das? Wie macht ihr das?
3: Also wir stellen, und wie ich es ja eingangs gesagt habe, ich mache das ja nun schon ein paar Jahrzehnte fast, wir stellen in den letzten 4-5 Jahren fest, dass die Kinder von alleine kommen. Und das meine ich wirklich sehr, sehr positiv. Es vergeht eigentlich keine Woche, in der wir nicht irgendwelche Anfragen haben, Training für Kinder, für Jugendliche und für Erwachsene. Aha. Also tatsächlich, die Leute kommen im Moment zu uns. Das ist natürlich eine sehr schöne Situation. Das hatte ja der Tennissport, ich sag mal, in den Nullerjahren komplett andersrum.
1: Ja, die Zeiten Boris Beckers und Michael Stichs und Steffi Grafs waren vorbei, ne?
3: Genau.
1: Ja.
3: Und jetzt sind wir wirklich in der Situation, dass wir wirklich viele Anfragen haben. Natürlich hat das auch damit zu tun, dass wir hier, ich sage mal, gerade beim TKW auch so drei Alleinstellungsmerkmale haben, die uns schon so ein bisschen abheben. Das ist schon ein Vorteil. Also zum einen, dass wir so ein großes Trainerteam haben. Nicht nur Igor, Maja und ich, sondern auch noch Silke Schwohl. Also wir haben halt Trainer im Verein und die anderen Vereine können das oft gar nicht leisten. Was sehr, sehr schade ist, es liegt auch nicht an der Trainerausbildung, es sind andere Sachen, da können die Vereine überhaupt nichts für. Mhm. Dann haben wir hier seit 5-6 Jahren diese wunderschöne Halle. Mhm. Und wir haben eine Sechsfeldanlage.
1: Ja. Ja,
3: also das sind natürlich schon Dinge, die auch tatsächlich ziehen. Und von daher auch ein großes Interesse. Und da ist von bis. Wirklich, da sind, ich sag mal, 5-6-Jährige, wo die Eltern sagen, Mensch, wir haben gehört, hier, ihr macht hier eine tolle Arbeit. Ich würde mein Kind hier mal gerne mit herbringen, dass ich es ja mal anschauen kann. Bis hin zu Kindern, die aus anderen Sportarten kommen. Oder eben auch mal Jugendliche, die vielleicht die letzten 3-4 Jahre so ein bisschen den Zugang zum Sport verloren haben und jetzt vielleicht 14-15 sind und sagen, Mensch, Tennis würde ich gerne mal ausprobieren.
1: Jette, du hast eingangs gesagt, du hast mit 5 Jahren begonnen, Tennis zu spielen.
2: Ja, genau. Hm.
1: Warum hast du angefangen, Tennis zu spielen?
2: Also bei mir war es tatsächlich so, ich habe einen 4 Jahre älteren Bruder und der wollte anfangen dann. Und ich bin mit auf die Tennisanlage gegangen und ich war so, ich will das jetzt auch machen.
1: Ja.
2: Gib mir einen Schläger, ich fange an.
1: Ja.
2: Ja, und meine Schwester war auch mal dabei, die hat dann aber mal den Faden verloren. Aber ich bin dabei geblieben und wollte es unbedingt weitermachen.
1: Und dann kam zu dem Spaß auch der erste Erfolg, so, nicht? Dann, das ist ja auch ein ganz wichtiger Aspekt, wenn man jung ist und du sagst, mit 5 bist du eingestiegen. Irgendwann packt einen dann ja auch der Ehrgeiz, nach 2-3 Jahren üben. Man möchte sich messen mit anderen und dann feststellen, bin ich besser oder bin ich noch nicht ganz so gut?
2: Ja, ich habe mein erstes Punktspiel, glaube ich, mit 7 oder 8 gespielt. Also 2-3 Jahre, nachdem ich angefangen habe. Und ja, das hat einen auch weitergebracht.
1: Sehr gut. Dieses jetzt die Kinder da ranzubringen, Maja, was lasst ihr euch einfallen als Verein, um dann letztendlich diese Kinder und die Anfragen, von denen Jörg gerade gesprochen hat, gerecht zu werden?
4: Also wir sind gerade dabei oder haben jetzt seit Anfang des Jahres seit letztem Jahr so ein Förderkonzept, wo wir die Kinder, die wir halt wirklich hier haben, wir haben jetzt über 80 Kinder im Training, dass man denen auch was bieten will. Ne? Also man will auf der einen Seite neue Spieler haben, man will aber auch die Kinder, die man hat, man will die weiterbringen. Man will die hin zu Turnieren, man will die hin zu Mannschaftssportarten, man will die zum Punktspielen bringen und dass sie halt am Ball bleiben. Da haben wir jetzt so ein Förderkonzept erstellt und sind gerade dabei, das Trainerkonzept so ein bisschen umzustellen, damit halt auch die Kinder ja glücklich und zufrieden rundum hier im Verein quasi bleiben.
1: Ja, sich wohlfühlen im Verein ist ein ganz wichtiger Aspekt. Ja, diese Vereinsmeier in Anführungsstrichen, die sind seltener geworden. Aber man kann, wenn man von Anfang an tatsächlich den Kindern Wege aufzeigt, dafür sorgen, dass man zukünftig, also wenn man gut sät, wenn man gut mit Kindern und Jugendlichen arbeitet, dann profitiert der Verein in 5, in 6, in 7, in 8 oder in 10, in 15 Jahren ganz entscheidend davon.
4: Ja, es ist auch total schön, wenn man sich, das stelle ich im Moment immer wieder fest, wir haben die Trainingsgruppen und die spielen auch in den Mannschaften zusammen und das ist mittlerweile so ein schönes, oder auch vielleicht schon immer, vielleicht fällt es mir einfach im Moment nur sehr auf, dass sie so ein schönes Miteinander haben. Die gehen so toll miteinander um, die sind so selbstständig, auch gerade so die kleineren Kinder, die durch die Punktspiele, die können da selbstständig zählen, die sind da so selbstbewusst auf dem Platz und stehen da für sich ein. Und auch wenn das so Sachen sind, wo ich sage, oh, ich hätte das vielleicht in dem Alter ja auch, oder vielleicht auch nicht so gut, aber dann stehen die da und sind auch wirklich, nee, der war aus und hier, man zählt so und so und die sind da so selbstbewusst und haben da so einen Spaß dran und das ist total schön zu sehen. Die haben jetzt das Tenniscamp gehabt.
1: Genau, und das ist schön, dass du dieses Stichwort Tenniscamp mal erwähnst. Wie läuft das? Was macht ihr da? Wird angesprochen erstens? Wer soll kommen? Und zweitens, was wird dort angeboten?
3: Also Tenniscamp beim TKW gibt es schon einige Jahre, manche sagen Jahrzehnte, beim NTC damals schon. Und grundsätzlich her wollen wir im Schwerpunkt die Kinder und Jugendlichen ansprechen, die bei uns trainieren, aber auch neuen Kindern die Möglichkeit zu geben, den Sport auszuprobieren. Und da ist so ein Tenniscamp eigentlich wirklich sehr gut geeignet, weil du es eine ganze Woche lang machst. Mhm. Und wenn ich jetzt ein neues Kind hier in den Trainingsbetrieb aufnehme, einmal in der Woche eine Stunde Training, da geht es ja erstmal gefühlt gar nicht voran. Mhm. Aber eine komplette Woche, jeden Tag mindestens 3-4 Stunden auf dem Platz zu stehen, dann kombiniert mit anderen breiten Sportaktivitäten, die wir machen. Wir gehen schwimmen, wir machen ein Stadtrallye mit denen etc. pp. Und dann noch in so einer großen Gruppe von 45, 46, 47 Kindern. Das ist ein richtiger Benefit. Und da haben wir in den letzten Jahren wirklich viele, viele Kinder gehabt, die über das Tenniscamp dann auch bei uns quasi als Trainingsteilnehmer, Mannschaftsspieler dann auch bei uns gelandet ist.
1: Wir machen jetzt noch eine kurze Pause und dann blicken wir nach vorne. Wir haben über euer Jugendkonzept, euer Förderkonzept gesprochen. Ich frage euch jetzt gleich noch, da könnt ihr drüber in der Pause drüber nachdenken, wie es weitergeht, in welche Richtung, Jette. Ne? Denkt mal nach, was hast du jetzt noch für Turniere, was hast du für Spielchen vor der Brust und wo geht's lang? Was sind deine Ziele für 2026? Können wir gleich ein bisschen besprechen. Und bevor wir das machen, trinken wir noch ein Glas und dann geht's in den vierten Satz. Wir spielen nämlich Best of Five, oder?
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1: So, dann gehen wir jetzt in die letzte Runde. Leider musste uns Maja verlassen, aber das ist dann auch mal ganz wichtig, dass andere Verpflichtungen noch im Raum stehen. Das macht den Amateursport ja auch im Prinzip aus. Ne? Man kann nicht immer alles so haben wie im Profisport. Und man muss eben halt auch mal damit leben, dass dann eben halt eine Leistungsträgerin, ein Leistungsträger nicht zur Verfügung steht. So. Aber die letzte Runde kriegen wir auch so hin. Wir wollen nämlich Ausblick üben auf das, was jetzt in den nächsten Wochen und Monaten auf den Tennissport hier im Landkreis, speziell bei euch auch im TKW, zukommt. Jörg, was gibt's für Perspektiven? Die weibliche und männliche A-Junioren sind gut aufgestellt. Im Jugendbereich gibt's sehr viele Tenniscamps, die ihr anbietet, immer wieder. Kommen auch neue Gesichter in den Verein und machen mit. Nichtsdestotrotz, ihr habt ja auch Erwachsenenteams, die spielen auch erfolgreich, auf Regionsebene zumindest schon mal. Wo soll's da mittelfristig hingehen?
2: Also für uns ist die Nachhaltigkeit wirklich wichtig. Und das ist natürlich in einer Kleinstadt auch nicht so einfach. Irgendwann machen die vielleicht Abitur oder eine Ausbildung, gehen weg. Aber nichtsdestotrotz ist dieser Faktor für uns, Nachhaltigkeit, wirklich entscheidend. Und darauf mündet auch so ein bisschen so ein Konzept, an dem wir jetzt gearbeitet haben und das weiter ausbauen wollen. Also im Prinzip haben wir zwei Säulen. Zum einen haben wir ganz klare Breitensportambitionen und das sehen wir auch als Sportverein beim TKW als unsere Aufgabe an, Breitensport zu ermöglichen. Auf der zweiten Seite wollen wir aber auch schon Richtung Leistungssport gehen. Das ist auch die Ambition, die wir haben. Und da ist unsere Idee, dass wir den Kindern und Jugendlichen, die bei uns, ich sage mal, viel trainieren, die wirklich wollen, lieber eine zweite oder sogar dritte Möglichkeit anbieten, vielleicht Kombination mit Athletiktraining anbieten, dass die diesen Sport wirklich auch zu ihren Hauptsport machen können und ihre eigenen Ziele auch mit uns zusammen erreichen können. Und den Übergang in den Erwachsenensport dann schaffen. Und dazu gehört zum Beispiel auch, dass wir den Christian Reims, den haben wir schon vorhin auch zwei, dreimal erwähnt, im Prinzip zum Bindeglied auch gemacht haben. A-Junioren, Herrenbereich rein. Das, was ich jahrelang bei den Damen gemacht habe, B-Juniorinnen, A-Juniorinnen, Damen, deswegen haben wir ja auch zwei Damenmannschaften, das wollen wir auch bei den Herren schaffen, damit wir für uns diese Nachhaltigkeit haben.
1: Jette, wie sieht's bei dir aus? Was nimmst du dir jetzt für die nahe Zukunft, also für die Außensaison jetzt noch vor? Und wie soll es dann im Winter weitergehen? Fangen wir mal mit dem Sommer an. Der ist ja jetzt, hat ja jetzt gerade erst begonnen. Ja, genau. Spielst du noch Turniere? Spielst du noch in der Mannschaft?
3: Der Sommer hat ja begonnen, aber die A-Junioren sind ja jetzt schon durch. Mhm. Aber ich spiele noch im August bei den zweiten Damen mit. Und ja, wenn bei denen dann auch die Saison vorbei ist, habe ich mich dann auch schon für den Winter angemeldet natürlich. Weil ich da natürlich auch Spiele spielen will, aber das LK würde dann ja auch schlechter werden, wenn ich nicht weiterspielen würde.
1: Kannst du denn auch an einem Turnier, gibt es hier so in der Nähe oder im Umfeld Nienburgs, gibt es da Turniere, an denen du auch teilnehmen kannst und machst du das?
3: Also im Sommer nehme ich eigentlich nicht an Turnieren teil, aber im Winter schon. Also mein Trainer Jörg macht mich dann auf diese Turniere aufmerksam und ja, dann melde ich mich dann da auch an.
1: Okay, ja, Jette, Jörg, dann wünsche ich euch und natürlich auch der Maja erst einmal für die Zukunft alles Gute, dass der Tennissport weiter so einen guten Weg nach vorne nimmt, wie er jetzt begonnen hat und dass ihr in den nächsten Monaten und Jahren weiterhin erfolgreich bleibt und mit eurem Verein vielleicht auch noch so einige weitere Spitzen erklimmen könnt im Leistungs- wie aber auch im breiten sportorientierten Tennis.
2: Ja.
1: Ich danke, dass ihr da wart. Die Zeit ist um. Ich wünsche euch noch eine schöne Sommerzeit, weiterhin viel Erfolg und bleibt gesund und munter. Dankeschön.
2: Ja, vielen Dank.
1: Das war Michis Sportstunde, liebe Hörerinnen und Hörer. Wir haben uns um den Tennissport gekümmert und wenn es euch gefallen hat, dann Schaut einmal bei euch im Ort, sprecht mit eurem ansässigen Sportverein. Ihr werdet mit Sicherheit eine Tennisanlage sehen und finden und auch eine Tennisabteilung. Und wenn alle Stricke reißen, ich denke, wisst ihr, hier in der Stadt Nienburg ist auch ein Verein ansässig. Bis dahin, bleibt gut. Mein Name ist Michi Meier. Tschüss, tschüss.
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1: Ich bin Dirk Zeitler. Der Sicherheitsmitarbeiter der Deutschen Bahn, der bei einer gewaltsamen Auseinandersetzung aus einem fahrenden Zug stürzte, ist weiter in einem kritischen Zustand. Weitere Details konnte ein Sprecher der Staatsanwaltschaft aus Gründen des Persönlichkeitsschutzes nicht nennen. Der Sicherheitsmitarbeiter war bei der körperlichen Auseinandersetzung mit einem mutmaßlich betrunkenen Fahrgast gegen die Zugtür gestürzt, die dadurch aus ihrer Verankerung gerissen wurde. Der Fahrgast wurde festgenommen. Unionsfraktionschef Spahn steht wegen seiner Elternschaft mit Hilfe einer Leihmutter in den USA unter Druck. Neben offener Kritik und dem Vorwurf der Doppelmoral gibt es inzwischen auch erste Rücktrittsforderungen.
2: Spannend wird sein, ob das Thema auch im engsten Führungskreis der CDU kontrovers diskutiert wird. Das Parteipräsidium trifft sich am Montag um 11 Uhr. Auch Spahn soll an der Sitzung teilnehmen. Mit Michael Brandt äußert jetzt auch ein Staatssekretär aus dem Familienministerium deutliche Kritik. Was Spahn getan habe, sei eine echte Zumutung. Darüber müsse in aller Konsequenz und Klarheit geredet werden. Thomas Thonfeld, Nachrichtenredaktion.
1: Die Verbraucherzentralen monieren zur Hauptreisezeit in diesem Sommer weiterhin unübersichtliche Regeln und Preise für Handgepäck beim Fliegen. Die Chefin des Bundesverbands Ramona Popp sagte, Flugreisende sollten ihr Handgepäck vor Reiseantritt genau nachmessen und mit den Höchstmaßen der Fluggesellschaft abgleichen. Das nerve zwar, werde aber sonst leider schnell teuer. Es brauche deshalb dringend Klarheit, was Airlines kostenlos transportieren müssten. Zum Sport. Vor dem großen Finale geht es heute erst einmal um den Trostpreis. Bei der Fußball-WM kämpfen am Abend England und Frankreich um den dritten Platz.
3: England gegen Frankreich. Viele hätten sich diese Partie sicher auch als Finale gewünscht. Niemand von uns oder den Franzosen will dieses Match spielen, sagte ein enttäuschter Thomas Tuchel nach dem Aus im Halbfinale. Englands Trainer steht unter Druck. Bei einer erneuten Pleite dürfte die Kritik an ihm noch größer werden. Die Franzosen sind motiviert. Sie wollen Trainer Deschamps zum Abschied einen Sieg schenken. Und Kylian Mbappé hat noch gute Chancen, Torschützenkönig zu werden. Bislang steht er bei 8 Treffern, so wie Lionel Messi. Thomas Bremser, Sportredaktion.
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1: Ich bin Dirk Zeitler. Der Sicherheitsmitarbeiter der Deutschen Bahn, der bei einer gewaltsamen Auseinandersetzung aus einem fahrenden Zug stürzte, ist weiter in einem kritischen Zustand. Weitere Details konnte ein Sprecher der Staatsanwaltschaft aus Gründen des Persönlichkeitsschutzes nicht nennen. Der Sicherheitsmitarbeiter war bei der körperlichen Auseinandersetzung mit einem mutmaßlich betrunkenen Fahrgast gegen die Zugtür gestürzt, die dadurch aus ihrer Verankerung gerissen wurde. Der Fahrgast wurde festgenommen. Unionsfraktionschef Spahn steht wegen seiner Elternschaft mit Hilfe einer Leihmutter in den USA unter Druck. Neben offener Kritik und dem Vorwurf der Doppelmoral gibt es inzwischen auch erste Rücktrittsforderungen.
2: Spannend wird sein, ob das Thema auch im engsten Führungskreis der CDU kontrovers diskutiert wird. Das Parteipräsidium trifft sich am Montag um 11 Uhr. Auch Spahn soll an der Sitzung teilnehmen. Mit Michael Brandt äußert jetzt auch ein Staatssekretär aus dem Familienministerium deutliche Kritik. Was Spahn getan habe, sei eine echte Zumutung. Darüber müsse in aller Konsequenz und Klarheit geredet werden. Thomas Thonfeld, Nachrichtenredaktion.
1: Die Verbraucherzentralen monieren zur Hauptreisezeit in diesem Sommer weiterhin unübersichtliche Regeln und Preise für Handgepäck beim Fliegen. Die Chefin des Bundesverbands Ramona Popp sagte, Flugreisende sollten ihr Handgepäck vor Reiseantritt genau nachmessen und mit den Höchstmaßen der Fluggesellschaft abgleichen. Das nerve zwar, werde aber sonst leider schnell teuer. Es brauche deshalb dringend Klarheit, was Airlines kostenlos transportieren müssten. Zum Sport. Vor dem großen Finale geht es heute erst einmal um den Trostpreis. Bei der Fußball-WM kämpfen am Abend England und Frankreich um den dritten Platz.
3: England gegen Frankreich. Viele hätten sich diese Partie sicher auch als Finale gewünscht. Niemand von uns oder den Franzosen will dieses Match spielen, sagte ein enttäuschter Thomas Tuchel nach dem Aus im Halbfinale. Englands Trainer steht unter Druck. Bei einer erneuten Pleite dürfte die Kritik an ihm noch größer werden. Die Franzosen sind motiviert. Sie wollen Trainer Deschamps zum Abschied einen Sieg schenken. Und Kylian Mbappé hat noch gute Chancen, Torschützenkönig zu werden. Bislang steht er bei 8 Treffern, so wie Lionel Messi.
4: Thomas Bremser, Sportredaktion.
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1: Ich bin Dirk Zeitler. Der Sicherheitsmitarbeiter der Deutschen Bahn, der bei einer gewaltsamen Auseinandersetzung aus einem fahrenden Zug stürzte, ist weiter in einem kritischen Zustand. Weitere Details konnte ein Sprecher der Staatsanwaltschaft aus Gründen des Persönlichkeitsschutzes nicht nennen. Auslöser des lebensgefährlichen Zwischenfalls war eine Ticketkontrolle. Der 36 Jahre alte Angreifer wurde festgenommen. Für Jens Spahn wackelt der Posten des Unionsfraktionsvorsitzenden, nachdem er und sein Mann die Hilfe einer Leihmutter in den USA in Anspruch genommen haben. Denn in Deutschland ist Leihmutterschaft verboten und die CDU spricht sich klar gegen eine Legalisierung aus. Die CSU fordert von Spahn nun klare Aussagen. Im ZDF sagte CSU-Fraktionschef Holicek:
2: Für die CSU ist es eindeutig, Leihmutterschaft ist verboten. Das gehört auch zu den Fragen unserer Grundwerte und des Systems dazu, unserer DNA, wenn Sie so wollen. Und da lassen wir auch nicht rütteln. Deswegen ist es jetzt auch ein Thema, das natürlich Erklärungsbedarf hervorruft. Und dem muss sich Jens Spahn jetzt stellen.
1: Über das Thema soll auch am Montag in der Sitzung des CDU-Präsidiums beraten werden. Beim Ticketbuchen für Urlaubsflüge ist es oft eine knifflige Frage. Können der kleine Rollkoffer und die Tasche mit an Bord und kostet das extra? Verbraucherschützer kritisieren verwirrende Regeln und fordern Klarheit.
3: Angemessenes Handgepäck darf man kostenlos mit ins Flugzeug nehmen, betont Ramona Popp, die Chefin des Bundesverbandes der Verbraucherzentralen. Problem, es ist nicht geklärt, was genau angemessen bedeutet. Für die Fluggesellschaften ist das mal ein Rucksack, mal nur eine Handtasche oder ähnliches. Damit das aufhört, hat die Verbraucherzentrale gegen mehrere Fluggesellschaften geklagt, so Popp. Ihr Tipp bis zur Klärung, beim Buchen aufs Kleingedruckte achten und Handgepäck vor dem Abflug nachmessen. Thomas Thonfeld, Nachrichten. Redaktion.
1: Zum Sport. Vor dem großen Finale geht es heute erst einmal um den Trostpreis. Bei der Fußball-WM kämpfen am Abend England und Frankreich um den dritten Platz. Im Endspiel kämpfen dann morgen Spanien und Argentinien um den WM-Titel.
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1: Ich bin Thomas Brock. Unionsfraktionschef Spahn steht wegen seiner Elternschaft mit Hilfe einer Leihmutter in den USA unter Druck. Neben offener Kritik und dem Vorwurf der Doppelmoral gibt es inzwischen auch erste Rücktrittsforderungen. Über das Thema soll auch am Montag in der Sitzung des CDU-Präsidiums beraten werden. Das hat Bundeskanzler Merz angekündigt.
2: Die Kritik an Spahn innerhalb der Union ist gewachsen, auch wenn sie nicht jedes Mal explizit mit Rücktrittsforderungen verbunden wird. Und auch aus den Kirchen kommt Klartext. Doppelmoral, so der Vorwurf des evangelischen Landesbischofs von Baden-Württemberg an Spahns Adresse. Der katholische Passauer Bischof spricht sogar von einem echten Skandal. Es dürfte also kein leichter Gang werden, der Jens Spahn bevorsteht, wenn er sich am Montagvormittag im CDU-Präsidium der versammelten Parteispitze erklären soll. Thomas Thonfeld, Nachrichtenredaktion.
1: Der Sicherheitsmitarbeiter der Deutschen Bahn, der bei einer gewaltsamen Auseinandersetzung aus einem fahrenden Zug stürzte, ist weiter in einem kritischen Zustand. Das teilte die Staatsanwaltschaft mit. Weitere Details wurden nicht genannt. Der Zug war auf dem Weg von Offenburg nach Karlsruhe.
3: Der Sicherheitsmitarbeiter war bei der körperlichen Auseinandersetzung mit dem offenbar betrunkenen Fahrgast gegen die Zugtür gestürzt, die dadurch aus ihrer Verankerung gerissen wurde. Der Regionalzug war zu diesem Zeitpunkt mit etwa 120 km/h unterwegs. Dass erneut einer unserer Kollegen nach einer einfachen Fahrkartenkontrolle im Krankenhaus um sein Leben ringen muss, macht uns fassungslos und wütend. So die Eisenbahn- und Verkehrsgewerkschaft. Dirk Zeitler, Nachrichtenredaktion.
1: Die Verbraucherzentralen kritisieren zur Hauptreisezeit in diesem Sommer weiter unübersichtliche Regeln und Preise fürs Handgepäck beim Fliegen. Die Chefin des Verbands POP sagte, Flugreisende sollten ihr Handgepäck vor Reiseantritt genau nachmessen und mit den Höchstmaßen der Fluggesellschaft abgleichen. Das nerve, werde sonst aber leider schnell teuer. POP forderte dringend Klarheit, was Airlines kostenlos transportieren müssen. Der Brand im Müritz-Nationalpark hat sich weiter ausgebreitet. Das Feuer in dem Waldgebiet hat inzwischen eine Ausdehnung von fast 390 Hektar erreicht, wie ein Sprecher des Landkreises Mecklenburgische Seenplatte sagte. Rund 370 Feuerwehrleute, Polizisten, Forstmitarbeiter und Soldaten seien inzwischen im Einsatz. Der Brand wird auch durch starken Wind immer wieder angefacht.
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1: Ich bin Thomas Brock. Unionsfraktionschef Spahn tritt von seinem Amt zurück. Das teilte Spahn in einem Schreiben an die Mitglieder der CDU-CSU-Fraktion im Bundestag mit. Ihm sei in den letzten Tagen bewusst geworden, dass sein persönliches Glück, eine Familie zu gründen und Vater zu werden, nicht vereinbar sei mit seinem politischen Amt, heißt es darin. Spahn war zuletzt immer stärker unter Druck geraten, weil er und sein Mann die Hilfe einer Leihmutter in den USA in Anspruch genommen hatten. Dem früheren Gesundheitsminister waren Doppelstandards vorgeworfen worden. Bundesinnenminister Dobrindt hat vor möglichen Anschlägen in Deutschland gewarnt. Er habe die bislang formulierte abstrakte Bedrohungslage zu einer hohen Bedrohungslage hochgestuft, sagte der CSU-Politiker der Welt am Sonntag.
2: Es gibt aktuell deutlich mehr Hinweise, sowohl von befreundeten Nachrichtendiensten als auch aus eigenen Quellen. So erklärt der Innenminister im Weltinterview seine veränderte Einschätzung der Bedrohungslage. Anschlagspläne gegen Deutschland seien klar erkennbar, so Dobrindt. Allerdings sei die erwähnte hohe Bedrohung noch nicht gleichbedeutend mit konkreten Risiken. Es gehe dabei auch nicht um einzelne Personen, sondern um die Gesellschaft insgesamt. Thomas Thonfeld, Nachrichtenredaktion.
1: Der Sicherheitsmitarbeiter der Deutschen Bahn, der bei einer gewaltsamen Auseinandersetzung aus einem fahrenden Zug stürzte, ist weiter in einem kritischen Zustand. Das teilte die Staatsanwaltschaft mit. Weitere Details wurden nicht genannt. Der Zug war auf dem Weg von Offenburg nach Karlsruhe.
3: Der Sicherheitsmitarbeiter war bei der körperlichen Auseinandersetzung mit dem offenbar betrunkenen Fahrgast gegen die Zugtür gestürzt, die dadurch aus ihrer Verankerung gerissen wurde. Der Regionalzug war zu diesem Zeitpunkt mit etwa 120 km/h unterwegs. Dass erneut einer unserer Kollegen nach einer einfachen Fahrkartenkontrolle im Krankenhaus um sein Leben ringen muss, macht uns fassungslos und wütend. So die Eisenbahn- und Verkehrsgewerkschaft. Dirk Zeitler, Nachrichtenredaktion.
1: Der Brand im Müritz-Nationalpark hat sich weiter ausgebreitet. Das Feuer in dem Waldgebiet hat inzwischen eine Ausdehnung von fast 390 Hektar erreicht, wie ein Sprecher des Landkreises Mecklenburgische Seenplatte sagte. Rund 370 Feuerwehrleute, Polizisten, Forstmitarbeiter und Soldaten seien inzwischen im Einsatz. Der Brand wird auch durch starken Wind immer wieder angefacht.
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1: Ich bin Thomas Brott. Unionsfraktionschef Spahn tritt zurück. Hintergrund ist die Debatte um seine Elternschaft mit Hilfe einer Leihmutter in den USA. Das geht aus einem Schreiben Spahns an die Mitglieder der CDU-CSU-Fraktion hervor. Zuvor war bekannt geworden, dass Bundeskanzler Merz Spahn zum Rücktritt aufgefordert hatte.
2: Der Druck auf Kanzler Merz, im Fall von Jens Spahn zu handeln, war immer mehr gewachsen, denn in den letzten Stunden war Spahn auch zunehmend aus den eigenen Reihen kritisiert worden. Das Vertrauen in Spahn sei nachhaltig beschädigt, hieß es etwa in einem Schreiben der Heimat-CDU von Kanzler Merz. Spahn habe bewusst auf Möglichkeiten im Ausland zurückgegriffen, die dem deutschen Recht widersprechen. Das sende ein fatales Signal. Laut Medienberichten wollte die Unionsspitze auch möglichst eine Entscheidung über Spahn vor dem ZDF-Sommerinterview des Kanzlers am Sonntag, das sich sonst wohl nur um Nachfragen zum Fall Spahn gedreht hätte. Ronny Tochau, Nachrichtenredaktion.
1: Bundesinnenminister Dobrindt hat vor möglichen Anschlägen in Deutschland gewarnt. Er habe die bislang formulierte abstrakte Bedrohungslage zu einer hohen Bedrohungslage hochgestuft, sagte der CSU-Politiker der Welt am Sonntag.
3: Es gibt aktuell deutlich mehr Hinweise, sowohl von befreundeten Nachrichtendiensten als auch aus eigenen Quellen. So erklärt der Innenminister im Weltinterview seine veränderte Einschätzung der Bedrohungslage. Anschlagspläne gegen Deutschland seien klar erkennbar, so Dobrindt. Allerdings sei die erwähnte hohe Bedrohung noch nicht gleichbedeutend mit konkreten Risiken. Es gehe dabei auch nicht um einzelne Personen, sondern um die Gesellschaft insgesamt. Thomas Thonfeld, Nachrichtenredaktion.
1: Die Verbraucherzentralen kritisieren zur Hauptreisezeit in diesem Sommer weiter unübersichtliche Regeln und Preise fürs Handgepäck beim Fliegen. Die Chefin des Bundesverbands POP sagte, Flugreisende sollten ihr Handgepäck vor Reiseantritt genau nachmessen und mit den Höchstmaßen der Fluggesellschaft abgleichen. Das nerve, werde sonst aber leider schnell teuer. POP forderte dringend Klarheit, was Airlines kostenlos transportieren müssen. Bei der Fußball-Weltmeisterschaft steht heute das kleine Finale an. England und Frankreich spielen in Miami um Platz 3. Anstoß ist um 23 Uhr deutscher Zeit. Im Endspiel kämpfen dann morgen Spanien und Argentinien um den WM-Titel.
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1: Ich bin Thomas Brockt. Bundeskanzler Merz hat den Rücktritt des Unionsfraktionsvorsitzenden Spahn als richtig und unvermeidlich bezeichnet. Glaubwürdigkeit sei in der Politik das höchste Gut. Er danke Jens Spahn für die Zusammenarbeit, teilte Merz mit. Er hatte Spahn zuvor in seiner Funktion als CDU-Chef zum Rücktritt aufgefordert. Spahn war unter Druck geraten, weil er und sein Mann die Hilfe einer Leihmutter in den USA in Anspruch genommen hatten.
2: In seinem Rücktrittsschreiben sagt Jens Spahn, ihm sei bewusst geworden, dass sein persönliches Glück, gemeinsam mit seinem Mann eine Familie zu gründen und Vater zu werden, nicht vereinbar sei mit seinem politischen Amt. Spahn gibt auch zu, die Folgen seiner Entscheidung falsch eingeschätzt zu haben. Der Spagat zwischen seiner privaten Entscheidung und der Erwartung an ihn als Fraktionschef der Union sei, so Spahn, größer geworden, als er erwartet hätte. Spahns Amt übernimmt bis zur Wahl eines Nachfolgers zunächst sein Stellvertreter, CSU-Landesgruppenchef Alexander Hoffmann. Ronny Tochau, Nachrichtenredaktion.
1: Bundesinnenminister Dobrindt hat vor möglichen Anschlägen in Deutschland gewarnt. Die vermehrte Melde- und Aufklärungslage habe ihn dazu veranlasst, die bislang formulierte abstrakte Bedrohungslage zu einer hohen Bedrohungslage hochzustufen. Das sagte der CSU-Politiker der Welt am Sonntag. Das bedeutet, dass in Deutschland jederzeit mit dem Risiko von Anschlägen zu rechnen sei. Beim Ticketbuchen für Urlaubsflüge ist es oft eine knifflige Frage. Können der kleine Rollkoffer und die Tasche mit an Bord und kostet das extra? Verbraucherschützer kritisieren verwirrende Regeln und fordern Klarheit.
3: Angemessenes Handgepäck darf man kostenlos mit ins Flugzeug nehmen, betont Ramona Popp, die Chefin des Bundesverbandes der Verbraucherzentralen. Problem, es ist nicht geklärt, was genau angemessen bedeutet. Für die Fluggesellschaften ist das mal ein Rucksack, mal nur eine Handtasche oder ähnliches. Damit das aufhört, hat die Verbraucherzentrale gegen mehrere Fluggesellschaften geklagt, so Popp. Ihr Tipp bis zur Klärung, beim Buchen aufs Kleingedruckte achten und Handgepäck vor dem Abflug nachmessen. Thomas Thonfeld, Nachrichtenredaktion.
1: Bei der Fußball-Weltmeisterschaft steht heute das kleine Finale an. England und Frankreich spielen in Miami um Platz 3. Anstoß ist um 23 Uhr deutscher Zeit. Im Endspiel kämpfen dann morgen Spanien und Argentinien um den WM-Titel.
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1: Ich bin Thomas Brock. Die politische Sommerpause in Berlin ist abrupt vorbei. Jens Spahn hat seinen Rücktritt vom Posten des Unionsfraktionschefs erklärt. Allerdings erst nach Aufforderung durch CDU-Chef und Bundeskanzler Friedrich Merz. Spahn war zuletzt immer stärker unter Druck geraten, weil er und sein Mann die Hilfe einer Leihmutter in den USA in Anspruch genommen hatten. Die Union steht damit vor einem Umbau an entscheidenden Schaltstellen.
2: Seinen Job als Fraktionsvorsitzender hat Jens Spahn mal als Knorpel beschrieben. Er müsse Druck gleich von mehreren Seiten abfedern. Der aktuelle Druck aus den eigenen Reihen ließ sich jetzt nicht mehr abfedern. Dabei hatte er vorher schon schwierige Situationen überstanden, zum Beispiel als die Junge Union den Aufstand gegen die Rentenpläne der Regierung probte. Jens Spahn sitzt seit 24 Jahren im Bundestag, war von 2017 bis 2021 unter Angela Merkel Gesundheitsminister. Thomas Thonfeld, Nachrichtenredaktion.
1: Bundesinnenminister Dobrindt hat vor möglichen Anschlägen in Deutschland gewarnt. Die vermehrte Melde- und Aufklärungslage habe ihn dazu veranlasst, die bislang formulierte abstrakte Bedrohungslage zu einer hohen Bedrohungslage hochzustufen. Das sagte der CSU-Politiker der Welt am Sonntag. Das bedeute, dass in Deutschland jederzeit mit dem Risiko von Anschlägen zu rechnen sei. Der Sicherheitsmitarbeiter der Deutschen Bahn, der bei einer gewaltsamen Auseinandersetzung aus einem fahrenden Zug stürzte, ist weiter in einem kritischen Zustand. Das teilte die Staatsanwaltschaft mit. Der Zug war auf dem Weg von Offenburg nach Karlsruhe.
3: Der Sicherheitsmitarbeiter war bei der körperlichen Auseinandersetzung mit dem offenbar betrunkenen Fahrgast gegen die Zugtür gestürzt, die dadurch aus ihrer Verankerung gerissen wurde. Der Regionalzug war zu diesem Zeitpunkt mit etwa 120 km/h unterwegs. Dass erneut einer unserer Kollegen nach einer einfachen Fahrkartenkontrolle im Krankenhaus um sein Leben ringen muss, macht uns fassungslos und wütend. So die Eisenbahn- und Verkehrsgewerkschaft. Dirk Zeitler, Nachrichtenredaktion.
1: Das Feuer im Müritz-Nationalpark ist eingekesselt worden, das teilte der Landkreis Mecklenburgische Seenplatte mit. Demnach wurden sogenannte Wasserriegel aufgestellt. Diese bewässern den Boden und die Bäume auf der Waldfläche, die bisher nicht brennt. Das soll verhindern, dass sich das Feuer weiter ausbreiten kann. Es hatte zuletzt eine Ausdehnung von rund 388 Hektar erreicht.
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1: Ich bin Thomas Brock. Bundeskanzler Merz hat den Rücktritt des Unionsfraktionsvorsitzenden Spahn als richtig und unvermeidlich bezeichnet. Glaubwürdigkeit sei in der Politik das höchste Gut. Er danke Jens Spahn für die Zusammenarbeit, teilte Merz mit. Er hatte Spahn zuvor in seiner Funktion als CDU-Chef zum Rücktritt aufgefordert. Spahn war unter Druck geraten, weil er und sein Mann die Hilfe einer Leihmutter in den USA in Anspruch genommen hatten.
2: In seinem Rücktrittsschreiben sagt Jens Spahn, ihm sei bewusst geworden, dass sein persönliches Glück, gemeinsam mit seinem Mann eine Familie zu gründen und Vater zu werden, nicht vereinbar sei mit seinem politischen Amt. Spahn gibt auch zu, die Folgen seiner Entscheidung falsch eingeschätzt zu haben. Der Spagat zwischen seiner privaten Entscheidung und der Erwartung an ihn als Fraktionschef der Union sei, so Spahn, größer geworden, als er erwartet hätte. Ronny Tochau, Nachrichtenredaktion.
1: Nach der Attacke auf einen Bahnmitarbeiter, der aus einem fahrenden Zug stürzte und schwerst verletzt wurde, hat die Staatsanwaltschaft Haftbefehl gegen einen 36-Jährigen beantragt. Was dem Mann zur Last gelegt wird, ist noch offen. Im Raum stehen nach früheren Angaben der Staatsanwaltschaft ein versuchtes Tötungsdelikt oder gefährliche Körperverletzung. Der Beschuldigte soll bei einer Ticketkontrolle gestern Abend in eine gewaltsame Auseinandersetzung mit dem 26 Jahre alten Sicherheitsmann der Bahn verwickelt gewesen sein. Vor dem großen Finale zwischen Spanien und Argentinien geht es heute erst einmal um den Trostpreis. Bei der Fußball-WM kämpfen am Abend England und Frankreich um den dritten Platz. Das kleine Finale wird um 23 Uhr deutscher Zeit in Miami angepfiffen.
3: England gegen Frankreich. Viele hätten sich diese Partie sicher auch als Finale gewünscht. Niemand von uns oder den Franzosen will dieses Match spielen, sagte ein enttäuschter Thomas Tuchel nach dem Aus im Halbfinale. Englands Trainer steht unter Druck. Bei einer erneuten Pleite dürfte die Kritik an ihm noch größer werden. Die Franzosen sind motiviert. Sie wollen Trainer Deschamps zum Abschied einen Sieg schenken. Thomas Bremser, Redaktion.
1: Titelverteidiger Tadej Pogacar hat die schwere Vogesen-Etappe bei der Tour de France gewonnen und sein gelbes Trikot gefestigt. Der Slowene siegte in Le Martstein im Alleingang mit mehr als einer halben Minute Vorsprung auf seinen Teamkollegen Isaac del Toro aus Mexiko. Der deutsche Hoffnungsträger Florian Lipowitz fuhr auf den 7. Platz und verbesserte sich in der Gesamtwertung auf Rang 6.
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4: 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Und 1972, da gab es klasse Musik.

Das war sicherlich nicht der bekannteste Song aus dem Jahre 1972, aber der schlechteste sicherlich auch nicht. Das war Jojo Gunn mit Run, Run, Run. Und Goldrausch läuft auch schon und das ist auch gut so, denn dann gibt es eine Stunde lang Golden Oldies. Die Musik kommt heute zunächst aus dem Jahre 1972 und nachher in der zweiten halben Stunde aus dem Jahre 1965. Hier auf 103.3 bei Radio Mittelweser. Ich wünsche euch einen guten Empfang und gute Unterhaltung und ja, ach so, hallo allerseits, mein Name ist Eckart Hannibal Heuermann.

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0: Der schönste Tag der Woche, das ist für mich der Samstag, denn der allerschönste, der kommt da noch. Natürlich, der allerschönste ist der Sonntag. Wir freuen uns immer wieder auf einen wunderschönen Sonntag und das macht auch Daniel Boone.

Das war Daniel Boone mit Beautiful Sunday. Und warum ist der Sonntag so schön? Natürlich, weil die anderen 6 Tage der Woche eben kein Sonntag sind. Und in den Jahrescharts des Jahres 1972 belegte Daniel Boone mit diesem Song übrigens den Platz 6. Und ja, der folgende Song, der hat ein bisschen Pech gehabt. Der war nämlich Ende 1971 schon in den Charts und Anfang 1972 auch. Das teilt sich dann so ein bisschen auf. Und deswegen steht er weder in den Charts des Jahres 1971 ganz weit oben, noch in den Charts des Jahres 1972. Hier ist Cat Stevens und Morning Has Broken. 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

0: Cat Stevens, der Morgen ist angebrochen, Morning has broken, und dieser Song erinnert mich immer wieder an den besten Sketch aller Zeiten.
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0: Iris Berben und Dieter Krebs, ihre Sketche waren einfach großartig.
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0: Und die schönen Songs aus den 70ern, die sollte man natürlich in aller Ruhe genießen. Also, nur keine Hektik, take it easy, das meinen auch die Eagles.

Alles neu macht der Mai, heißt es ja so schön, und das trifft auf die Eagles sicherlich auch zu, denn sie veröffentlichten ihre erste Single im Mai des Jahres 1972 und die war gleich ein Hit. Take it easy. Just good music. Und auch dieser Song, der stammt aus der Rubrik Nur gute Musik, auch er war im Jahre 1972 ein Hit. Etwas Reggae-Musik von Paul Simon. Hier ist Mother and Child Reunion.

Paul Simon und Mother and Child Reunion, und das war neu damals, dass nämlich jemand, der nicht aus Jamaika stammte, Reggae-Musik machte. Goldrausch. Und wenn die Bee Gees singen, dann kommt natürlich immer Freude auf. 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

Run to Me, das war ein Song von den Bee Gees, der hier bei uns in Deutschland leider nicht ganz so bekannt geworden ist, aber in den englischen Top 20, da erreichte er im Jahre 1972 den Platz 9. Super Hit One, Hit One, Hit One. Und da habe ich jetzt nicht etwa den falschen Jingle eingespielt, sondern der bezieht sich schon auf den nächsten Song, denn der schaffte es wirklich, den Platz 1 zu erreichen. Hier bei uns in Deutschland war es eine Nummer 4, aber in den englischen Top 20. Platz 1 für T-Rex und Telegram Sam.

0: Der hätte heute wahrscheinlich nicht mehr allzu viel zu tun, der Telegram Sam, denn wer schickt denn heute noch Telegramme? Das war ein Song von T-Rex. Goldrausch. In einer E-Mail wurde ich neulich gefragt, ob ich nicht in jeder halben Stunde einen deutschen Schlager spielen könne. Mache ich das nicht? Doch, meistens schon. Und hier ist der heutige deutsche Schlager für die erste halbe Stunde Goldrausch aus dem Jahre 1972. Christian Anders. Es fährt ein Zug nach nirgendwo.
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Christian Anders, es fährt ein Zug nach nirgendwo. Macht ja nichts, Hauptsache es gibt dort Internet, sodass man den Stream von Radio Mittelweser empfangen und hören kann. Wir blenden zurück in das Jahr 1965.

0: 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Ja, wenn ich die Beatles höre, dann geht es mir immer gut. Dann bekomme ich einen Goldrausch. Goldrausch.
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0: Und getoppt wurde die Beliebtheit der Beatles-Songs im Jahre 1965 eigentlich nur noch von diesem Song. Hier ist Petula Clark und Downtown. 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

0: Petula Clark und Downtown, das war damals ein Welthit und ich glaube auch heute kennt diesen Song noch jeder.
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0: An die besten Erfindungen eines jeden Jahres erinnert man sich auch viele Jahre später immer noch wieder gerne und an die von Arthur Fischer sowieso. Er hatte ja bereits im Jahre 1958 den Fischerdübel erfunden und 7 Jahre später, also im Jahre 1965, erfand er dann den Konstruktionsbaukasten für Kinder und Jugendliche, den wir heute als Fischertechnik kennen und lieben. What's new?

No. What's New Pussycat? Das war der Tiger aus Wales, nämlich Tom Jones. Golden. Es geht Schlag auf Schlag. Ein Golden Oldie folgt dem nächsten. Ihr hört Goldrausch, wir sind im Jahre 1965. Und damals gab es wirklich tolle Musik. Hier sind die Rolling Stones mit ihrem Song The Last Time.

0: Das war bestimmt nicht das letzte Mal, dass ich in einer meiner Goldrausch-Sendungen die Rolling Stones gespielt habe, aber für heute soll es das erst einmal gewesen sein. The Last Time.
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0: Natürlich ist nicht alles, was in den 60er Jahren des letzten Jahrhunderts in den Charts stand, heute noch hörenswert. Aber ich finde die Musik, die John Mouse, Scott Engel und Gary Leeds damals gemacht haben, die klingt auch heute noch gut. Hier sind die Walker Brothers.

Make it easy on yourself, das war ein Song von den Walker Brothers, einer Band aus den Vereinigten Staaten, also ein Song made in USA. Und was gab's damals in Deutschland für Musik, also made in Germany? Natürlich gab es damals viele deutsche Schlager, aber es gab auch schon die Lords. Und die sangen Shaking All Over. 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

0: Chef. Das waren die Lords und ich hoffe mal, und ich denke, es wird so gewesen sein, mit freundlicher Genehmigung von Johnny Kidd and the Pirates, Shaking All Over.
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0: Spätestens seit dem Jahre 1965 nahmen die britischen Offshore-Stations Radio Caroline und Big L Radio London einen immer größeren Einfluss auf den britischen und europäischen Musikmarkt. Die Songs, die dort gespielt wurden, die wurden Hits. Und hier ist so einer, der von Radio London gepusht wurde. Concrete and Clay, hier sind Unit 4 Plus 2.

Einmal ist kein Mal, heißt es zwar, aber dieses eine Mal, das kann Ihnen niemand mehr wegnehmen. Eine Woche lang standen Sie im Jahre 1965 auf Platz 1 in den englischen Top 20. Unit 4 Plus 2 mit Concrete and Clay. Und in den Vereinigten Staaten, also auf der anderen Seite des großen Teiches, des Atlantiks, da war dieser Song ein Hit. Hier sind Gary Lewis und seine Playboys, Count Me In.

0: Count Me In, das war ein Song von Gary Lewis and the Playboys.
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0: Und das war's für heute schon wieder. Ja, fast. Ich habe ja versprochen, immer einen deutschsprachigen Song zu spielen. Muss ich natürlich für das Jahr 1965 auch noch tun. Hier ist Peggy March. It's me.

Und ich auch. Ich verspreche es, ich bin auch bald wieder hier. Goodbye sage ich jetzt auch. Das war ein Song von Peggy March. Und natürlich würde ich mich freuen, wenn ihr beim nächsten Goldrausch auch wieder mit dabei seid. Hier bei Radio Mittelweser. Wir senden für euch auf 103,3 MHz. Und bis zum nächsten Mal. Macht's gut. Tschüss, bye bye. Euer und ihr Eckart Hannibal Heuermann.

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1: Ich bin Thomas Brockt. Der geplante ruhige Start in die politische Sommerpause endet mit einem Knall. Nach immer größerem Druck aus den eigenen Reihen wegen seiner Vaterschaft mit Hilfe einer Leihmutter hat Jens Spahn seinen Rücktritt vom Posten des Unionsfraktionschefs erklärt. Auch nach Aufforderungen durch Bundeskanzler Friedrich Merz.
2: Jens Spahn war durchaus ein Rivale und potenzieller Nachfolger von Kanzler Merz und hat schon einige kritische Momente durchgestanden. Die geplatzte Richterwahl, ein Rentenstreit in der Union, die Corona-Masken-Affäre. Zu Fall bringt den politischen Aufsteiger nun eine persönliche Familienentscheidung. Durch Spahns Rücktritt hat Kanzler Merz das Problem, vielleicht aber auch die Chance für einen personellen Umbau. Denn ein Kandidat für Spahns Nachfolge wäre Kanzleramtschef Thorsten Frey, der als Merz loyal gilt, viel Erfahrung hat mit Parlament und Fraktion, im Kanzleramt aber eher als fehlbesetzt gilt. Ronny Tochau, Nachrichtenredaktion.
1: Nach der Attacke auf einen Bahnmitarbeiter, der aus einem fahrenden Zug stürzte und in Lebensgefahr schwebt, ist ein 36-jähriger Fahrgast wieder auf freiem Fuß. Gegen den Mann war Haftbefehl wegen gefährlicher Körperverletzung beantragt worden. Das Amtsgericht lehnte das aber ab. Der 36-Jährige war schon früher wegen Gewaltdelikten strafrechtlich in Erscheinung getreten und nur auf Bewährung frei. Er soll bei dem Vorfall gestern Abend betrunken und bei einer Ticketkontrolle in eine gewaltsame Auseinandersetzung mit dem Bahnsicherheitsmann verwickelt gewesen sein. Vor dem großen Finale zwischen Spanien und Argentinien geht es heute erst einmal um den Trostpreis. Bei der Fußball-WM kämpfen am Abend England und Frankreich um den dritten Platz.
3: England gegen Frankreich. Viele hätten sich diese Partie sicher auch als Finale gewünscht. Niemand von uns oder den Franzosen will dieses Match spielen, sagte ein enttäuschter Thomas Tuchel nach dem Aus im Halbfinale. Englands Trainer steht unter Druck. Bei einer erneuten Pleite dürfte die Kritik an ihm noch größer werden. Thomas Bremser, Redaktion.
1: Titelverteidiger Tadej Pogacar hat die schwere Vogesen-Etappe bei der Tour de France gewonnen und sein gelbes Trikot gefestigt. Der Slowene siegte in Le Marchstein im Alleingang mit mehr als einer halben Minute Vorsprung auf seinen Teamkollegen Isaac del Toro aus Mexiko. Der deutsche Hoffnungsträger Florian Lipowitz fuhr auf den siebten Platz und verbesserte sich in der Gesamtwertung auf Rang 6.
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1: Ich bin Thomas Brock. Bundeskanzler Merz hat den Rücktritt des Unionsfraktionsvorsitzenden Spahn als richtig und unvermeidlich bezeichnet. Glaubwürdigkeit sei in der Politik das höchste Gut. Er danke Jens Spahn für die Zusammenarbeit, teilte Merz mit. Er hatte Spahn zuvor in seiner Funktion als CDU-Chef zum Rücktritt aufgefordert. Spahn war unter Druck geraten, weil er und sein Mann die Hilfe einer Leihmutter in den USA in Anspruch genommen hatten.
2: In seinem Rücktrittsschreiben sagt Jens Spahn, ihm sei bewusst geworden, dass sein persönliches Glück, gemeinsam mit seinem Mann eine Familie zu gründen und Vater zu werden, nicht vereinbar sei mit seinem politischen Amt. Spahn gibt auch zu, die Folgen seiner Entscheidung falsch eingeschätzt zu haben. Der Spagat zwischen seiner privaten Entscheidung und der Erwartung an ihn als Fraktionschef der Union sei, so Spahn, größer geworden, als er erwartet hätte. Spahns Amt übernimmt bis zur Wahl eines Nachfolgers zunächst sein Stellvertreter, CSU-Landesgruppenchef Alexander Hoffmann. Ronny Tochau, Nachrichtenredaktion.
1: Bundesinnenminister Dobrindt hat vor möglichen Anschlägen in Deutschland gewarnt. Die vermehrte Melde- und Aufklärungslage habe ihn dazu veranlasst, die bislang formulierte abstrakte Bedrohungslage zu einer hohen Bedrohungslage hochzustufen. Das sagte der CSU-Politiker der Welt am Sonntag. Das bedeutet, dass in Deutschland jederzeit mit dem Risiko von Anschlägen zu rechnen sei. Beim Ticketbuchen für Urlaubsflüge ist es oft eine knifflige Frage. Können der kleine Rollkoffer und die Tasche mit an Bord und kostet das extra? Verbraucherschützer kritisieren verwirrende Regeln und fordern Klarheit.
3: Angemessenes Handgepäck darf man kostenlos mit ins Flugzeug nehmen, betont Ramona Popp, die Chefin des Bundesverbandes der Verbraucherzentralen. Problem, es ist nicht geklärt, was genau angemessen bedeutet. Für die Fluggesellschaften ist das mal ein Rucksack, mal nur eine Handtasche oder ähnliches. Damit das aufhört, hat die Verbraucherzentrale gegen mehrere Fluggesellschaften geklagt, so Popp. Ihr Tipp bis zur Klärung, beim Buchen aufs Kleingedruckte achten und Handgepäck vor dem Abflug nachmessen. Thomas Thonfeld, Nachrichtenredaktion.
1: Bei der Fußball-Weltmeisterschaft steht heute das kleine Finale an. England und Frankreich spielen in Miami um Platz 3. Anstoß ist um 23 Uhr deutscher Zeit. Im Endspiel kämpfen dann morgen Spanien und Argentinien um den WM-Titel.
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1: Ich bin Diana Kramer. Der geplante ruhige Start in die politische Sommerpause endet mit einem Knall. Nach immer größerem Druck aus den eigenen Reihen wegen seiner Vaterschaft mithilfe einer Leihmutter hat Jens Spahn seinen Rücktritt vom Posten des Unionsfraktionschefs erklärt. Auch nach Aufforderung durch Bundeskanzler Friedrich Merz. Die Union steht damit vor einem Personalumbau.
2: Jens Spahn war durchaus ein Rivale und potenzieller Nachfolger von Kanzler Merz und hat schon einige kritische Momente durchgestanden. Die geplatzte Richterwahl, ein Rentenstreit in der Union, die Corona-Masken-Affäre. Zu Fall bringt den politischen Aufsteiger nun eine persönliche Familienentscheidung. Durch Spahns Rücktritt hat Kanzler Merz das Problem, vielleicht aber auch die Chance für einen personellen Umbau. Denn ein Kandidat für Spahns Nachfolge wäre Kanzleramtschef Thorsten Frey, der als Merz-loyal gilt, viel Erfahrung hat mit Parlament und Fraktion, im Kanzleramt aber eher als fehlbesetzt gilt. Ronny Thorau, Berlin.
1: Nach einer fatalen Attacke auf einen Bahnmitarbeiter ist ein 36-jähriger Fahrgast wieder auf freiem Fuß. Das Amtsgericht lehnte den Erlass eines Haftbefehls wegen gefährlicher Körperverletzung gegen den Mann ab. Laut Staatsanwaltschaft sei der 36-Jährige schon früher wegen Gewaltdelikten strafrechtlich in Erscheinung getreten und war auf Bewährung frei.
3: Der Beschuldigte soll betrunken gewesen sein. Als sein Ticket kontrolliert wurde, kam es zum Streit und dann zu Gewalt, als Sicherheitsbeamte dazugerufen wurden. Ein Sicherheitsmann der Bahn flog heftig gegen die Tür des Zuges, der mit 120 Stundenkilometern unterwegs war. Die Tür wurde offenbar aus der Verankerung gerissen und der Mann stürzte hinaus. Sein Zustand soll nach wie vor kritisch sein. Ermittelt wird jetzt nicht nur, was bei der Prügelei geschah, sondern auch, warum sich die Tür öffnete und ob dabei ein Sicherheitsmangel vorlag. Thomas Brock, Redaktion.
1: Nach Tagen gibt es positive Nachrichten vom Brand im Müritz-Nationalpark. Das Feuer dort konnte eingekesselt werden, teilte der Landkreis Mecklenburgische Seenplatte mit. Mit sogenannten Wasserriegeln wird die Fläche um das Feuer bewässert. Das soll verhindern, dass es sich weiter ausbreiten kann. Zuletzt hatten sich die Flammen auf rund 388 Hektar ausgedehnt. Zum Sport. Bei der Fußball-WM steht heute das kleine Finale an. England und Frankreich spielen in Miami um Platz 3. Anstoß ist um 23 Uhr unserer Zeit.
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1: Ich bin Diana Kramer. Nach dem Rücktritt von Unionsfraktionschef Jens Spahn hat sein Stellvertreter Alexander Hoffmann die Leitung der Abgeordneten von CDU und CSU im Bundestag übernommen, solange bis ein neuer Vorsitzender gewählt ist. Spahns Entscheidung zollte Hoffmann im ZDF-Spezial großen Respekt.
2: Jens Spahn hat für sich eine persönliche Lebensentscheidung getroffen, die die Familie betrifft. Und gleichzeitig hat er natürlich gemerkt, dass er hier auf einen Widerspruch zusteuert. Er hat dann versucht, mit einem sehr persönlichen Interview diesen Widerspruch aufzulösen. Und wie er gemerkt hat, das gelingt nicht, hat er für diese Entscheidung getroffen. Die Entscheidung von heute verdient allergrößten Respekt.
1: Der CSU-Politiker Alexander Hoffmann. Spahn war heute unter dem großen öffentlichen und parteiinternen Druck wegen seiner Elternschaft durch eine Leihmutterschaft in den USA als Unionsfraktionschef zurückgetreten. Bundesinnenminister Alexander Dobrindt warnt vor möglichen Anschlägen in Deutschland. Er habe veranlasst, die bislang formulierte abstrakte Bedrohungslage zu einer hohen Bedrohungslage hochzustufen, sagte Dobrindt der Welt am Sonntag. Er begründete die Einschätzung mit einem deutlich höheren Hinweisaufkommen, sowohl von ausländischen Geheimdiensten als auch aus eigenen Erkenntnissen. Bei ukrainischen Drohnenangriffen in Russland sind nach Behördenangaben mindestens 8 Menschen getötet und Dutzende weitere verletzt worden. Bei den Opfern soll es sich vor allem um Mitarbeiter eines Verteilzentrums, eines großen russischen Online-Versandhändlers handeln.
3: Die immer heftigeren Drohnenangriffe Kiews hier in Russland trafen diesmal den größten Versandhändler des Landes. Wildberries ist so etwas wie Amazon. Das Unternehmen sei Ziel, weil es etwa Drohnenbauteile gelagert habe, erklärte der ukrainische Präsident. Die vielen Opfer werden nun vor allem für Kreml-Chef Putin zunehmend zum Problem, weil sein Krieg gegen die Ukraine nun immer härter hier in Russland zurückschlägt. Aus Moskau, Ulf Mauder.
1: Die AfD hat offiziell ihren Wahlkampf zur Landtagswahl in Sachsen-Anhalt am 6. September gestartet. Die Bundesvorsitzende Alice Weidel stärkte vor rund 3000 Anhängern in der Magdeburger Messehalle Spitzenkandidat Ulrich Siegmund den Rücken. Die Veranstaltung wurde begleitet von Protesten verschiedener Bündnisse und Organisationen.
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1: Ich bin Diana Kramer. Am Ende war der Druck doch zu groß. Jens Spahn tritt angesichts der Debatte um seine Elternschaft mithilfe einer Leihmutter in den USA als Unionsfraktionschef zurück. Das hat Spahn den Mitgliedern der Fraktion in einem Schreiben mitgeteilt. Zuvor war bekannt geworden, dass Bundeskanzler Merz Spahn zum Rücktritt aufgefordert hatte.
2: In seinem Rücktrittsschreiben sagt Jens Spahn, ihm sei bewusst geworden, dass sein persönliches Glück, gemeinsam mit seinem Mann eine Familie zu gründen und Vater zu werden, nicht vereinbar sei mit seinem politischen Amt. Spahn gibt auch zu, die Folgen seiner Entscheidung falsch eingeschätzt zu haben. Der Spagat zwischen seiner privaten Entscheidung und der Erwartung an ihn als Fraktionschef der Union sei, so Spahn, größer geworden, als er erwartet hätte. Spahns Amt übernimmt bis zur Wahl eines Nachfolgers zunächst sein Stellvertreter, CSU-Landesgruppenchef Alexander Hoffmann. Ronny Tochau, Berlin.
1: Vor dem Hintergrund der anhaltenden Proteste gegen die Entlassung von Verteidigungsminister Fedorow hat der ukrainische Präsident Zelensky angekündigt, dass bezüglich der Armee Entscheidungen ausgearbeitet würden. Details nannte er aber nicht. Zeitgleich demonstrierten in der ukrainischen Hauptstadt Kiew und anderen Städten erneut Tausende, vor allem junge Menschen, gegen Fedorows Entlassung. Beim Ticketbuchen für Urlaubsflüge ist es oft eine knifflige Frage. Können der kleine Rollkoffer und die Tasche mit an Bord und kostet das extra? Verbraucherschützer kritisieren verwirrende Regeln und fordern Klarheit.
3: Angemessenes Handgepäck darf man kostenlos mit ins Flugzeug nehmen, betont Ramona Popp, die Chefin des Bundesverbandes der Verbraucherzentralen. Problem, es ist nicht geklärt, was genau angemessen bedeutet. Für die Fluggesellschaften ist das mal ein Rucksack, mal nur eine Handtasche oder ähnliches. Damit das aufhört, hat die Verbraucherzentrale gegen mehrere Fluggesellschaften geklagt, so Popp. Ihr Tipp bis zur Klärung, beim Buchen aufs Kleingedruckte achten und Handgepäck vor dem Abflug nachmessen. Thomas Thonfeld, Nachrichten.
1: Die Vereinigten Arabischen Emirate fordern im Nahostkonflikt angesichts der jüngsten Eskalation ein sofortiges Ende der Feindseligkeiten sowie eine rasche Rückkehr an den Verhandlungstisch. Ohne die Kriegsparteien USA und Iran namentlich zu erwähnen, mahnte das Außenministerium auf der Plattform X einen sofortigen Stopp der Eskalation und äußerste Zurückhaltung an. Ein Abgleiten der Region in ein neues Ausmaß an Gewalt und Instabilität müsse verhindert werden.
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1: Ich bin Diana Kramer. Am Ende ging alles ganz schnell. Am Mittwoch hatte Unionsfraktionschef Jens Spahn bekannt gemacht, dass er und sein Ehemann Eltern geworden sind durch eine Leihmutter in den USA. Was folgte, war eine Debatte über Moral und Parteilinie. Denn in Deutschland ist Leihmutterschaft verboten. Die CDU lehnt eine Legalisierung ab und Spahn selbst hatte diesen Kurs verteidigt. Dass er für sein privates Glück diesen Schritt nun im Ausland vollzog, sorgte für massive öffentliche und parteiinterne Kritik. Gestern nun der Rücktritt. Unionskollegen und Oppositionspolitiker sprechen von einem richtigen Schritt. AfD-Chefin Alice Weidel im ZDF.
2: Man kann nicht gegen ein Gesetz stimmen, gegen die Leihmutterschaft und dieses Gesetz dann selbst privat unterlaufen. Also damit haben Sie eigentlich jede politische Glaubwürdigkeit verspielt.
1: Die Bundesvorsitzende der AfD, Alice Weidel. Bundeskanzler Merz will nun, dass über eine Nachfolge für Spahn möglichst noch im Juli entschieden wird. Bis dahin übernimmt den Posten vorübergehend CSU-Landesgruppenchef Alexander Hoffmann. Nach einer Attacke auf einen Bahnmitarbeiter ist ein 36-Jähriger wieder auf freiem Fuß. Das Amtsgericht lehnte den Erlass eines Haftbefehls gegen den Mann ab.
3: Der Beschuldigte soll betrunken gewesen sein. Als sein Ticket kontrolliert wurde, kam es zum Streit und dann zu Gewalt, als Sicherheitsbeamte dazugerufen wurden. Ein Sicherheitsmann der Bahn flog heftig gegen die Tür des Zuges, der mit 120 Stundenkilometern unterwegs war. Die Tür wurde offenbar aus der Verankerung gerissen und der Mann stürzte hinaus. Sein Zustand soll nach wie vor kritisch sein. Ermittelt wird jetzt nicht nur, was bei der Prügelei geschah, sondern auch, warum sich die Tür öffnete und ob dabei ein Sicherheitsmann Vorlag. Thomas Brock, Redaktion.
1: Das US-Außenministerium ruft amerikanische Staatsbürgerinnen und Staatsbürger wegen der verschärften Spannungen im Nahen Osten weltweit zu erhöhter Vorsicht auf. Die Warnung gelte insbesondere für Personen, die sich im Nahen Osten aufhalten, teilte das Ministerium auf seiner Internetseite mit. Die Sicherheitslage bleibe komplex, es bestehe die Gefahr einer unvorhergesehenen Eskalation. Weiter wird davor gewarnt, dass neben diplomatischen Einrichtungen der USA weitere Orte auch außerhalb des Nahen Ostens ins Visier von Gruppen geraten könnten, die den Iran unterstützen.
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